0: Es ist 5 Uhr, ich bin Antje Kiesler. Wer in Swisttal im Rhein-Sieg-Kreis wohnt, soll Fenster und Türen zulassen. In einer Müllverwertungsanlage brennt es. Die Feuerwehr ist im Großeinsatz. Es gibt viel Rauch. Das Bundesamt für Bevölkerungsschutz hat eine Warnung rausgegeben. Mehr dazu von Pia Pietsch.
1: Gegen 2:30 in der Nacht ist in einer Abfallverwertungsanlage im Swisttaler Ortsteil Ollheim ein Brand ausgebrochen. Dort brennt nach Angaben der Kreisleitstelle Plastikmüll. Wegen der starken schwarzen Rauchentwicklung gilt eine amtliche Warnung. Anwohnerinnen und Anwohner sollen Fenster und Türen geschlossen halten, sowie Lüftungs- und Klimaanlagen ausschalten.
0: Wer kann, soll einen Bogen um das Gebiet in Swisttal machen. Die Hitze in der letzten Juniwoche war für viele anstrengend.
2: Dachgeschosswohnung und 31 Grad in meinem Schlafzimmer. Also ich habe das sehr, sehr schlecht verpackt und freue mich gar nicht auf die nächste Hitzewelle.
0: Und jetzt zeigen auch Zahlen, was das temperaturmäßig für ein außergewöhnlicher Monat war. Der EU-Klimadienst sagt, noch nie war der Juni bei uns in Westeuropa so heiß. Im Schnitt waren es 20,74 Grad. Der Bundestag beschäftigt sich heute mit E-Scootern. Es geht um Haftung. Wenn ein E-Scooter zum Beispiel ein Auto beschädigt, soll es für Autobesitzer leichter werden, den Schaden ersetzt zu bekommen, indem der letzte Fahrer oder sonst die E-Scooter-Firmen dafür zahlen. Bisher bleiben Geschädigte oft auf den Kosten sitzen. Bei der Fußball-WM lief es fürs deutsche Team nicht so gut. Bei der EM der U19-Nationalmannschaft dafür umso besser. Sie hat am Abend 2:1 gegen die Ukraine gewonnen und steht dadurch Samstag im Finale. Gegner wird Spanien sein. Die U19 ist das letzte Mal vor 12 Jahren Europameister geworden. Zusammen mit Joshua Kimmich, der war bei der WM jetzt Kapitän.
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0: Das ist meistens trocken. Die meisten Wolken gibt es in Westfalen. Am Nachmittag wird es vom Rheinland her sonniger. Es ist windig und bis 26 Grad warm in Monschau-Nettersheim, in Solingen 27 Grad und Düren und Siegen kommen auf 28.
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Wir machen Musik und weltweite Partys für sexy people. So beschreibt Musikproduzent Yugel sein eigenes Label. Und ja, Leute, wir fühlen uns jetzt mal alle angesprochen, okay? Wir sind alle sexy people. Weil Musik, die bei Yugel entsteht, die ist Musik, bei der wir uns einfach alle gut fühlen dürfen. Also wir dürfen alle beim Dancen so knappe Kleidung tragen, wie wir wollen. Oder wir dürfen auch so bedeckt bleiben, wie wir wollen. Wir dürfen seine Musik überall hören, wo wir wollen. Wir dürfen sie fühlen, wie wir wollen. Scheißegal, weil das ist Musik für alle. Das ist Musik für sexy people. Also für uns, für euch, Digi-People. Und deswegen spiele ich uns jetzt Yugel mit Imael Angel und Ultra Nate. Ihr Track Move in the Sun, jetzt für euch in 1Live Digi.

0: Manchmal weiß ich gar nicht, ob ich meinen Namen überhaupt selbst richtig ausspreche. Ribeiro. Also eigentlich heiße ich auf Portugiesisch ja Ribeiro. Musste das irgendwie eindeutschen, aber keine Ahnung, Ribeiro, ob das irgendwie richtig ist. Keine Ahnung. Wenn ihr aber wisst, wie ihr euren Namen richtig aussprecht, struggelt ihr sonst vielleicht mit eurer Jobbezeichnung? Weil ich glaube, der Bundesvorsitzende der FDP, Wolfgang Kubicki, der weiß selbst nicht so genau, wie man seinen Beruf ausspricht. Im Bericht aus Berlin in der ARD hat er das irgendwie so ganz komisch gesagt. Oder habe ich mich verhört?
1: Spalten da zwei alte Schlachthäuser, um Sie zu zitieren, die FDP?
2: Das glaube ich nicht. Ich bin gewählter Bundesvorsitzender der Freien Demokratischen Partei, der gesamten Freien Demokratischen Partei.

0: falls ihr ihn noch nicht kennengelernt habt, Leute, es gibt ihn schon seit einem Jahr, den neuen Superman. Fein, wissen wir. Aber was ist eigentlich mit seiner Cousine?
1: Ich habe mich wohl noch gar nicht vorgestellt.
0: Nee, Supergirl. Und Digi-Kollege Marcel, bevor wir jetzt irgendwie bei Wikipedia gucken, mach doch bitte du eine kurze Vorstellungsrunde.
2: Ja, darf ich vorstellen, das ist Kara Zor-El, Anfang 20, auch vom Planeten Krypton. Die tickt aber ein bisschen anders als hier der feine Herr in der roten Unterbuchse auf der Erde.
1: Mein Cousin und ich haben sehr verschiedene Ansichten darüber, was es heißt, ein Held zu sein. Er sieht in jedem das Gute. Ich sehe die Wahrheit.
2: Ihr Leben ist im Prinzip Verwüstung. Sie ist traumatisiert, sie ist kaputt. Sie hat eigentlich nur ihren Hund Krypto und ansonsten einen Haufen Probleme.
0: Okay, aber scheint ja nicht ganz so dumm zu sein, weil wenigstens eine setzt halt noch auf Krypto. Was ist die Story jetzt hier in dem Film?
2: Es ist im Prinzip ihre Hintergrundgeschichte. Wer ist Supergirl? Warum ist sie so erzählt anhand einer neuen Bedrohung?
0: Oh, okay, kann man gut gucken, meinst du?
2: Ich finde diesen Film sehr dürftig und ziemlich egal für dieses DC-Universum. Ja, die Figur ist Supergirl bzw. Kara Zor-El, aber nicht. Tipptopp ist Millie Alcock, die Supergirl spielt. Die kennen wir auch aus House of the Dragon. Ich finde es eigentlich auch ganz geil, dass sie einen eigenen Film kriegt und jetzt nicht so dauerhaft nur das Superman-Anhängsel bleibt. Mhm. Aber mehr als so ein dreckiges Universumsdrama ist das einfach nicht und für mich wirklich deshalb schon eine Enttäuschung.

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1: 6 Uhr, wir sind Antje Kiesler
2: und Christina Wilkes. Und wir gucken zuerst nach Swisttal im Rhein-Sieg-Kreis. Da gibt es gerade nämlich eine Warnung für die Anwohnerinnen und Anwohner vor starkem schwarzen Rauch. Es brennt in einer Abfallanlage.
1: Das Feuer ist heute Nacht ausgebrochen und das Bundesamt für Bevölkerungsschutz schreibt, dass im Moment noch nicht ausgeschlossen werden kann, dass der Rauch gesundheitsschädlich ist. In Flammen steht nämlich Plastikmüll. Deshalb stinkt der Rauch nochmal extra und er ist schon von weitem zu sehen.
2: Fenster und Türen in Swisttal-Olheim sollten deshalb besser geschlossen bleiben. Die Feuerwehr ist auf dem Wertstoffhof im Großeinsatz.
1: Sie geht davon aus, dass die Löscharbeiten noch bis heute Vormittag dauern könnten. Was den Brand ausgelöst hat, ist noch nicht klar.
2: Dann geht's um den Iran, wo das US-Militär letzte Nacht wieder Angriffe geflogen hat. Es sollen rund 80 Ziele gewesen sein. Iranische Medien berichten von Stromausfällen und Explosionen im Süden des Landes.
1: US-Präsident Trump spricht von Rache. Der Iran habe vorher Schiffe bombardiert. Ob und wie es mit den Friedensgesprächen zwischen beiden Ländern weitergeht, ist unklar.
2: Der Bundestag beschäftigt sich heute mit E-Scootern. Es geht um Haftung. Wenn ein E-Scooter zum Beispiel ein Auto beschädigt, soll es für Autobesitzer jetzt leichter werden, den Schaden ersetzt zu bekommen, indem der letzte Fahrer oder die Fahrerin sonst die E-Scooter-Firmen dafür zahlen. Bisher bleiben Geschädigte oft auf den Kosten sitzen.
1: Heute Abend startet das erste Viertelfinale der Fußball-WM. Als erstes spielt Frankreich gegen Marokko. Um 22 Uhr geht's los.
2: Und noch zu einem der größten Tennisturniere der Welt. Alexander Zverev steht zum ersten Mal im Halbfinale in Wimbledon. Er hat gegen den US-Amerikaner Taylor Fritz gewonnen. Morgen geht's weiter gegen den Briten Arthur Ferry.
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1: Das ist meistens trocken. Die meisten Wolken gibt's in Westfalen. Am Nachmittag wird's vom Rheinland her sonniger. In Paderborn und Bad Belleburg hat 24 Grad, in Essen und Monschau 26 und Bonn kommt auf 28 Grad.

Das ist 1Live.de. Mit Wiz DMC. Ich frage mich, wann er das letzte Mal zu Hause in Lüneburg war, ehrlicherweise. Wiz DMC ist ja gebürtiger Lüneburger, wohnt jetzt in Kanada. Aber seine Musik ist trotzdem immer noch made in Germany, weil seit Beginn arbeitet er zusammen mit dem Berliner Kollektiv Bees and Honey. Und die haben auch diesen Track wieder perfekt produziert, zusammen mit ihm. Deutsche Afro-Pop-Beats, die durch die ganze Welt gehen mittlerweile. Das ist Wait For You von Wiz DMC, jetzt in 1Live.de.

0: Yo, Digi-People, hier ist Lennart in 1 Live Digi. Was geht denn eigentlich bei meinem Ruppert-Kumpel Toni Bauer? Okay, ich will jetzt auch nicht lügen. Ist jetzt nicht so, dass Toni Bauer so ein richtig dicker Bro von mir ist. Dafür haben wir uns, glaube ich, einfach zu selten gesehen. Aber manchmal fühlt es sich ein bisschen so an, wenn jemand auch aus dem Ruppert kommt, denke ich direkt so, ach Kumpel, ja hier, Ruppert-Buddy, was geht? Toni Bauer kennt ihr als Comedian aus der 1Live-Generation Gag und da erzählt er halt gerne mal vom Ruppert. Er erzählt von Oma und Opa und natürlich erzählt er auch von Hassan, seinem besten Kumpel.
1: Hassan ist scheißegal, wie alt seine Freundinnen sind, okay? Gerade hat der was mit einer, die ist 65 Jahre alt. 65 Jahre alt! Ich sag, Hassan, Junge, du kannst doch nichts mit einer 65-Jährigen anfangen. Weißt du, was der zu mir sagt? Sagt er zu mir, Toni, du hast keine Ahnung. Auch eine alte Feder braucht frische Tinte, um schöne Geschichten zu schreiben. Ja, ihr lacht, der geht regelmäßig in Altenheim. Ich sag, kannst du nicht in Altenheim gehen? Sagt er, natürlich. Altenheim ist wie Temptation Island. Nur alle Frauen tragen die gleiche Frisur. Oben und unten. Riechen nach 4711. Oben und unten. Und egal wie du heißt, die nennen dich junger Mann. Ich sag, Junge, hör doch mal auf damit. Sagt er zu mir, Toni, du hast keine Ahnung. Du weißt gar nicht, wie das ist, wenn so ein 65-jähriger Panther auf dich zuläuft und dir ins Ohr flüstert, ich war mit Bon Jovi auf Tour. Die hat mehr vergessen, als du je wissen wirst. Und dann nimmt die dich auseinander und du stehst danach schweißgebadet in der Türschwelle, lutscht ein Werthers Original und kriegst die Hose genäht.

0: Schönen guten Tag, Leute. Hier ist 1 Live Digi. Und wir haben mal für euch so einen kleinen Service, ein kleines Serviceangebot hier, würde ich mal sagen. Weil wenn ihr draußen unterwegs seid mit Freunden oder so schön im Freibad, am See oder was weiß ich, auf dem Festival vielleicht auch, habt ihr da so abhängt mit Freunden und so, damit euch nicht langweilig wird, ne, wenn ihr alle Themen mal durch habt. Wie wär's denn mal mit so ein paar Spielen? Joanna aus dem Digi-Team sagt, die hat da was mit dabei für alle Wizard-Gläubiger. Und es spielt in dieser Welt hier. Und zwar hat Joanna mit dabei als Empfehlung für euch das Herr der Ringe Stichspiel.
1: Wie sich das für Hobbits und die Gefährten gehört, spielen wir hier als Gruppe zusammen. Also jeder spielt einen Charakter aus der Herr der Ringe, zum Beispiel eben Gandalf. Und wir alle müssen unsere Handkarten loswerden, indem wir die richtigen Karten spielen. Also wenn du grün spielst, muss ich auch grün spielen und so weiter, kennen wir. Aber wir dürfen uns dabei nicht absprechen.
0: Oh wow, okay, also das hat Potenzial für ordentliche Fights, würde ich mal sagen. Weil ne, wenn jemand eine Karte ablegt, die mir die ganze Strategie zerschießt, dann ist aber over.
1: Aber ich muss ganz ehrlich sagen, genau das macht's halt so spaßig. Und so spielt man dann so nach und nach in 18 Kapiteln diese Geschichte vom ersten oder mittlerweile auch vom zweiten Herr der Ringe Buch nach.
0: Aber um auch hier direkt aufzuklären, das Spiel ist jetzt schon ein bisschen komplizierter als Uno.
1: Weil pro neuem Kapitel kommen neue Charaktere oder Fähigkeiten dazu. Aber ehrlich, es ist richtig flott erklärt und man checkt's auch schnell.
0: Also Joanna sagt, es lohnt sich das Herr der Ringe Stichspiel. Nicht ganz günstig, 20 bis 30 Euro, aber ansonsten was ganz was Feines.

0: und Christina Wilkes. Und wir gucken zuerst nach Swisttal im Rhein-Sieg-Kreis. Da gibt es nämlich eine Warnung für die Anwohnerinnen und Anwohner vor starkem schwarzen Rauch. Es brennt in einer Abfallanlage.
1: Das Feuer ist heute Nacht ausgebrochen und das Bundesamt für Bevölkerungsschutz schreibt, dass im Moment noch nicht ausgeschlossen werden kann, dass der Rauch gesundheitsschädlich ist. In Flammen steht nämlich Plastikmüll. Deshalb stinkt der Rauch nochmal extra und er ist schon von weitem zu sehen.
0: Fenster und Türen in Swisttal-Ollheim sollten deshalb besser zubleiben. Die Feuerwehr ist auf dem Wertstoffhof im Großeinsatz. Sie geht davon aus, dass die Löscharbeiten noch bis heute Vormittag dauern könnten.
1: Was den Brand ausgelöst hat, ist noch nicht klar. Letztes Jahr hat es auf der Anlage in Swisttal aber schon mal gebrannt. Damals war es ein Akku.
0: In Dortmund könnte es bald Bettelverbotszonen geben. Der Rat stimmt heute drüber ab. Das würde bedeuten, dass Menschen, die um Unterstützung bitten, 5 Meter Abstand von Cafés und Restaurants halten müssen.
1: Armer hat uns gesagt, er sieht das unterschiedlich.
2: Nicht, dass ich jetzt nicht will, dass er halt bettelt, das ist ja sein Recht, das ist kein Problem. Aber halt, wenn Leute essen, das ist dann nochmal eine andere Sache.
1: Aggressives Betteln ist in Dortmund eh schon verboten, also eine Person zum Beispiel mehrfach ansprechen.
0: Die Hitze in der letzten Juniwoche war für viele anstrengend.
3: Dachgeschosswohnung und 31 Grad in meinem Schlafzimmer. Also ich habe das sehr, sehr schlecht verpackt und freue mich gar nicht auf die nächste Hitzewelle.
0: Und jetzt zeigen auch Zahlen, was das temperaturmäßig für ein außergewöhnlicher Monat war. Der EU-Klimadienst sagt, noch nie war der Juni bei uns in Westeuropa so heiß. Im Schnitt waren es 20,7 Grad.
1: Bei der Fußball-WM lief's fürs deutsche Team nicht so gut. Bei der EM der U19-Nationalmannschaft dafür umso besser. Sie hat am Abend 2:1 gegen die Ukraine gewonnen und steht dadurch Samstag im Finale. Gegner wird Spanien sein.
0: Die U19 ist das letzte Mal vor 12 Jahren Europameister geworden. Zusammen mit Joshua Kimmich. Der war bei der WM jetzt Kapitän.
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1: Vom Rheinland her wird es immer sonniger. Die meisten Wolken gibt es in Westfalen. In Arnsberg und Wermelskirchen heute 25 Grad. In Xanten und Castrop-Rauxel 26 und Brühl kommt auf 28 Grad.

0: Hey, na?
1: N1 Live Digi und erzählt mir doch, was ihr wollt. Aber so Star sein, ne? Vor allem Musiker. Oh, ist schon auch ein krasser Job. Also wie hart würde ich zum Beispiel immer sterben, allein vor Aufregung und Stress und allem. Hier die Mädels von Flow, der Girl Group aus UK. Die nehmen uns mal bei Insta ein bisschen mit. Zu dem Hardcore-Hustle nämlich, den die haben. So von Auftritt zu Auftritt. Weil kaum ist einer geschafft, steht schon der nächste an.
2: How many hours until the next one?
3: I don't know.
2: 24.
3: 24.
4: In London. An 11-hour flight away. Mind you.
2: It's about to get real.
1: Ja, ihr merkt schon, der Zeitplan ist so krass durchgetaktet, ne? Nach einem 11-Stunden-Flug dann haben sie noch eine Stunde, bis wieder on stage geht.
5: Right, guys, we've got 1 hour until we leave. We've got 1 hour until we need to leave.
4: Do our hair, our makeup.
1: Ja. Da wird das Make-up dann am Ende halt auch einfach im Auto auf dem Weg zur Location gemacht. Alles ganz schön wild und die Mädels sind da schon auch ein bisschen durchgenudelt zwischendurch. Reagieren auch ein bisschen pissy, wenn der Manager dann zum Countdown klopft.
6: 5 minutes.
2: Oh, piss off, Robin.
1: Aber am Schluss, ne, wenn dann alles geklappt hat, dann sind sie halt auch voll happy.
4: Another crazy 72 hours in our lives.
1: Ja, es ist erst der Anfang. Sie wollen noch so viel mehr. Für mich wäre es nichts, aber ey, gut, dass die Girls das für uns durchziehen. Flow jetzt für euch in 1 Live Digi mit Leak It.
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0: Jo Leute, hier ist Lennart in 1 Live Digi. Ich freue mich jetzt schon auf die nächste Karnevalsparty, wenn es dann wieder heißt, oben, unten, links, rechts, links, rechts, links, rechts, vor, zurück, drehen. Weil ich muss voll dran denken, wenn ich diesen Ton hier höre, diesen Typen da, den wir gesehen haben in der NDR Nord-Reportage. In der Reportage Sanitäter im Einsatz beim Hannover-Marathon.
1: 300 Meter vor dem Ziel ist ein Läufer zusammengebrochen. Wadenkrämpfe.
2: Oberschenkel, Wade links.
3: Können Sie aber hier mal ehrlich.
4: So, drückgegen.
5: Ich mach noch weiter.
4: Drückgegen.
2: Ja. Auch jetzt. Rechts auch.
4: Wird besser?
2: Rechts nein, links ja. Links nein, rechts ja. Rechts nein, links nein.

0: Schönen guten Tag, Leute, hier ist 1Live Digi. Und ein paar Leute haben sich wahrscheinlich so gedacht, komm, lass mal eine Serie machen über reiche Menschen, die auch noch schön sind. Und die machen dann alle so einen Urlaub in einem Luxushotel und da passieren dann aber so richtig dramatische Sachen und miese Geheimnisse gibt's auch noch. Haben sich anscheinend aber zwei Leute gleichzeitig gedacht, weil genau das, was ich eben meinte, das ist ja so grob die Story von The White Lotus. Das kennen wir ja schon. Aber jetzt gibt's Ähnlichkeiten zu einer neuen Netflix-Serie und die heißt Oasis. Annika aus dem Digi-Team hat sich schon angeguckt, sagt aber, dass Oasis trotzdem schon was anderes ist.
1: Man ist zwar, so wie auch bei The White Lotus, die ganze Zeit sehr, sehr neidisch, vor allem auf den Urlaubsort. Die Serie wurde nämlich auf Teneriffa gedreht.
2: Geile Scheiße. Dieses Hotel ist echt der Wahnsinn.
1: Ja, und das ist es halt wirklich, wenn man die Serie schaut. Aber die spanische Serie Oasis, die erinnert mich persönlich eher an so Pretty Little Liars. Das Luxusresort Oasis, das wird nämlich verriegelt und von der Außenwelt abgeschirmt, nachdem eine Mitarbeiterin verschwindet. Und die ganzen reichen Urlauber und die Angestellten, die sind dann in so einer Art Quarantäne zusammen.
0: Okay, also Quarantäne ist schon mal mies. Mitarbeiterin verschwunden, auch mies. Aber es wird noch mieser.
1: Es gibt eine riesengroße Kluft zwischen den jungen Hotelangestellten im Oasis und den Gästen. Und der Einzige, der so ein bisschen zwischen den Stühlen steht, das ist Hauptcharakter Dani. Und er ist Urlauber im Oasis und deckt dann auch immer mehr Geheimnisse auf.
3: Im Oasis gibt es 80 Zimmer, 80 Geschichten, versteckt hinter 80 verschlossenen Türen.
1: Ja, und wirklich jede Figur in dieser Serie hat absurde Geheimnisse, Affären und, ich würde sagen, einen Hang zu kriminellen Machenschaften.
0: Das klingt schon mal spannend, aber wenn ihr euch jetzt fragt, ob sich das auch lohnt zu gucken, Annika findet ja.
1: Also die Plot-Twists in der Serie, die waren echt gut und auch nicht zu vorhersehbar. Ich fand den Cast total cool, weil es einfach super viele neue Gesichter waren. Die Musik war auch total Hammer. Das Einzige, was ich richtig kacke fand, waren die Liebesgeschichten. Die waren mir viel zu plump in der Serie. Die reden so von damals, als ich dich kennenlernte und dann kennen die sich 4 Tage und ich denke mir so, was soll das? Aber 8 Folgen, je 45 Minuten, kann man schon machen.
0: Also trotzdem Empfehlung von Annika für eine neue Netflix-Serie heißt Oasis.

0: Filter sitzt und niemanden anspricht.
1: Das Verbot soll jetzt erstmal trotzdem für jede Art von Betteln kommen. 5 Meter um Außengastro herum. Dass der Dortmunder Stadtrat dem zustimmt, gilt als sicher.
0: Dann geht's um den Iran, wo das US-Militär letzte Nacht wieder Angriffe geflogen hat. Es sollen rund 90 Ziele gewesen sein. Iranische Medien berichten von Stromausfällen und Explosionen im Süden des Landes.
1: US-Präsident Trump spricht von Rache. Der Iran habe vorher Schiffe bombardiert. Wie es mit den Friedensgesprächen zwischen beiden Ländern weitergeht, ist unklar. Und das ist für alle in Bielefeld. In den Sommerferien fahren keine Stadtbahnen durch die Innenstadt.
0: Die Linie 3 fällt wegen Bauarbeiten komplett aus. Die anderen 3 Bahnen werden unterbrochen. Es sollen Gleise, Weichen und eine Kreuzung neu gemacht werden.
1: Und zum Schluss schauen wir noch auf ein Spiel bei der Fußball-WM, das emotional werden könnte, auch für diese Fans aus Düsseldorf.
2: Gegen Frankreich, das wird ein bisschen schwer, aber wir schaffen das.
3: Sehr schwer.
4: Ja, aber du bist Marokkaner.
3: Sag 2-1, inshallah.
4: Ja?
3: Ja, ja.
4: Inshallah.
3: Ja, muss.
0: Frankreich spielt im ersten Viertelfinale gegen Marokko, das letzte afrikanische Team im Turnier. Beide Länder sind durch ihre Geschichte miteinander verbunden und das zeigt sich auch in der Mannschaft. 6 Spieler aus Marokko sind in Frankreich geboren.
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1: In Westfalen gibt es die meisten Wolken, es bleibt aber meistens trocken. Im Laufe des Tages lockert es auf, als erstes wird es im Rheinland sonnig. Detmold kommt heute auf 23 Grad, in Meinerzhage und Rheine 25 und Wesel und Bad Münstereifel heute 26 Grad.
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1: Ja, mein Problem ist, dass mein Hund chronisch stinkt.
2: Ui.
1: Ja. Und dieses Problem hat mich schon sehr oft in unangenehme Situationen gebracht.
2: Okay. Also erstmal, Hunde sind super.
1: Hunde sind super. Gerade mein Hund.
2: Gerade dein Hund.
1: Ja.
2: Aber alle anderen auch. Hunde sind super. Okay. Wonach stinkt der? Welche Richtung geht's?
1: Also sie hat zum einen extremen Mundgeruch.
2: Okay.
1: Und zum anderen extreme Blähungen und das auch oft zusammen, also gemeinsam.
2: Warst du schon mal beim Tierarzt deswegen?
1: Ja, tatsächlich. Okay. Weil sie halt so aus dem Mund gestunken hat, dass ich gedacht habe, das kann nicht normal sein.
2: Ja.
1: Und mein Tierarzt meinte, sie ist Allergikerin und sie kriegt so ein bestimmtes Futter.
2: Ja.
1: Und er meinte, das liegt wohl daran. Da sind irgendwie viele Proteine drin und die bahnen sich dann ihren Weg vorne und hinten raus.
2: Hast du das Gefühl, dass es deine Liebe zu ihr einschränkt?
1: Nee, nein. Ich nehme das auch gar nicht mehr so wahr. Also eher meine Mitmenschen, die sind eher so, boah, wie kannst du so einen stinkenden Hund haben? Und es ist halt auch so, es beeinflusst auch so ein bisschen mein Leben oder meinen Alltag, weil Menschen wirklich nicht mehr zu mir nach Hause kommen wollen.
2: So schlimm.
1: Es ist ganz, ganz schlimm, wirklich.
2: Hast du schon mal an so ein Schild gedacht, was man den Hund umhängt?
1: So am Hals, oder?
2: Ja, so auf dem, nee, am besten auf dem Rücken, dass man das so von oben liest, sorry. Wo einfach nur so sorry steht. Sorry. Ja. Ich bin sorry. Oder sorry, meiner, finde ich witzig. Wenn er uns sagt, meiner, sorry. Wollen wir so machen?
1: Ja, machen wir so.
2: Okay, ein Applaus für Luca, bitte.

1 Live-Digi mit Leo. Hoffe, euch geht's gut. So, ich weiß nicht, was bei euch im Keller steht. Bei mir ganz viel alte Umzugskartons und einfach Müll, to be honest. Bei manchen stehen Mikrofone und Popschütze und ein ganzes Aufnahmestudio. Blumengarten jetzt für euch. Die ersten Songs, damals aufgenommen im Keller von Samuels Eltern. Mit Matratzen und Bettdecken an den Wänden, um den Sound besser zu machen. Mittlerweile alles ein bisschen mehr Hochglanz bei den beiden. Und mit diesem Track mittlerweile weltweit viral. Die Amis lieben diesen Track gerade. Das ist gut genug mit Kitschkrieg und Shirin David jetzt in 1 Live Digi.

0: Wo? Wo sind sie? Die Leute, die gerade durchschlafen können. Alter, ich kann das nicht im Sommer, sorry. Ich werde den ganzen Sommer wie so ein Wrack rumlaufen, weil ich nachts aufgrund dieser Stauwärme nicht pennen kann. Und für alle, denen es genauso geht wie mir, gibt es jetzt das perfekte Buch, falls ihr nachts wieder halb wach liegt. Das Buch heißt Halbwach von Sophia Como und das hat uns die Kollegin Gesa heute mitgebracht. Wer ist denn da Halbwach, Gesa?
1: Das ist Zoe, wobei sich Halbwach bei ihr mehr auf so einen, ja, auf so einen allgemeinen Gefühlszustand bezieht. Sie ist irgendwie nicht so richtig bei sich, hat ihre Gefühle gut verschlossen und lebt im Grunde, ja, eine Illusion.
0: Oh, okay, also ich finde, das klingt ein bisschen ungesund, wenn ich das so sagen darf. Welche Illusion lebt sie denn?
1: Die des glücklichen Dauersingles. Also sie hat sich vor Jahren gesagt, dass Liebe nichts für sie ist. Sie ist, ja, sie will nichts Festes. Und das zieht sie eben auch durch. Sobald ein Typ irgendwie auch nur so ein bisschen anhänglich wird, zieht sie die Reißleine und haut ab, bis sie dann Mael trifft.
0: Okay, Mael, ihr Traummann oder was?
1: Also in gewisser Weise schon, denn Mael will im Grunde genau das, was sie auch will. Keine Beziehung, also haben sie einfach Spaß, bis Zoe aber dann merkt, Mist, irgendwie mag ich den Kerl. Und das setzt dann ganz schön was bei ihr in Gang. Plötzlich muss sie sich fragen, was denn dieses Mal anders ist und warum sie wirklich seit Jahren Single ist.
0: Ah, okay. Klingt auf jeden Fall nach einer süßen Liebesgeschichte, aber wer hier so eine klassische Happy-End-Love-Story erwartet? Worum es wirklich geht in diesem Buch, quatschen wir gleich drüber hier in 1Live.de.

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1: Um 9, wir sind Antje Kiesler
2: und Christina Wilkes. Die extrem heiße Woche Ende Juni hat in Deutschland wohl tausenden Menschen das Leben gekostet. Das Robert-Koch-Institut schreibt in einem Bericht von 4.300 Hitzetoten allein in dieser einen Woche.
1: Laut RKI waren die meisten über 75 und es waren mehr Frauen als Männer. Aber um die Zahlen einordnen zu können, gehören ein paar mehr Sachen dazu.
2: Zum Beispiel, dass es Schätzungen sind. Wissenschaftler gucken sich dafür unter anderem an, wie viele Leute normalerweise zu dem Zeitpunkt im Jahr sterben. Hitze wird nämlich nur sehr selten als eigene Todesursache festgestellt.
1: Auch weil es viele Unbekannte gibt, zum Beispiel ob die Verstorbenen Vorerkrankungen hatten, die zusammen mit der Hitze gefährlich wurden.
2: Um besser zu erkennen, wie groß das Gesundheitsproblem Hitze wirklich ist, fordern

0: Automobile, die sehr viele Unfälle machen, da regen wir uns überhaupt nicht drüber auf. Und die Roller werden so in den Fokus der Öffentlichkeit gezerrt.
1: In Deutschland gäbe es zwar immer mehr E-Scooter, die Zahl der Unfälle steige aber nicht genauso stark.
2: In Swisttal im Rhein-Sieg-Kreis ist ein Brand in einer Entsorgungsanlage unter Kontrolle. 120 Feuerwehrleute waren da die ganze Nacht im Einsatz, weil Plastik gebrannt hat.
1: Fachleute haben mittlerweile die Luftwerte gecheckt und sagen, dass da alles okay ist. Es gab zuerst eine Warnung, dass alle Anwohner Fenster geschlossen halten sollten.
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2: Es wird immer sonniger als erstes im Rheinland. In Westfalen sind noch die meisten Wolken unterwegs. Porta Westfalica kommt heute auf 24 Grad. In Mahl und Solingen sind 26 angesagt. Und in Jülich und Siegen

0: Skinner1, let's digi. Ich bin Janina und Leute, ich habe es für euch ausgerechnet, damit ihr den Pain nicht habt, okay? Ich bin nicht gut in Mathe, aber ich habe rausgefunden, dass ein Drittel der Jonas Brothers ab heute im Kino singen. Das ist Nick Jonas, einer der drei Jonas Brothers, und der singt im neuen Film mit Power Ballad. Aber der singt da nicht alleine, sondern mit Ant-Man-Schauspieler Paul Rudd zusammen. Eine komplett wilde Kombi, und deswegen brauche ich eine kurze Einordnung von Digi-Kino-Experten Marcel. Marcel, worum geht's in diesem Film?
1: Paul Rudd spielt einen Hochzeitssänger im Film. Er ist so semi-erfolgreich. Nick Jonas wiederum spielt einen Musikstar, der auf der Suche ist nach dem nächsten Hit. Und bei einer zugedröhnten gemeinsamen Jam-Session spielt dieser Hochzeitssänger Rick eben halt diesen Song, vor dem wir gerade gehört haben. Mhm. Jetzt machen wir einen kleinen Zeitsprung. Musikstar Danny macht daraus dann einen Hit.
0: Okay, also hat Jonas den einfach geklaut?
1: Ich sag mal so, dieser Vorwurf steht durchaus begründet im Raum.
2: Erkennst du es etwa nicht?
3: Sollte ich?
2: Natürlich, ja, solltest du. Das ist mein Refrain und mein Vers, den Song habe ich geschrieben.
1: Ja, und die Story dann ist halt quasi so der Kampf Underdog gegen großes Plattenlabel, so ein bisschen auch alt gegen jung, vor allem aber natürlich Moral gegen den Ego-Trip.
0: Okay. Ich finde, es klingt ganz nett, bin ich ehrlich, aber halt nicht so nach dem Blockbuster, oder? Wie ist dein Eindruck?
1: Ich kann diesem Film keine großen Vorwürfe machen, aber es ist in der Story und in der Umsetzung dann halt einfach so ein bisschen Plätscher. Eher was für die Streaming-Watchlist. Das ist ein hübscher Sofa-Film. Nick Jonas und Paul Rudd, die allerdings schmeißen wirklich alles rein. Es ist so ein Feel-Good-Film, viel Musik, bisschen Drama, bisschen was fürs Herz, aber auch ein bisschen weit weg von super.
0: Okay, also eher für den Summer-Roll-Abend am Couchtisch. Power Ballad ist ab heute im Kino.

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1: Leute, I did it. 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J1 Live Diggi mit Lisa. Ich bin letztes Jahr einen Halbmarathon gelaufen. Ja. Jetzt denkt ihr, oh Lisa, krass unsympathischer Flex, den du jetzt hier pulst. Ja, ist gar keiner. Ich sage ehrlich, Leute, es ist gar keiner, weil ich einfach 1 Kilometer vom fucking Ziel einen Migräneanfall bekommen habe und dann räudig vom Notarzt eingesackt wurde. Ich habe aus Versehen meine Lauf-App dann aber weiter tracken lassen und habe dann später erst gemerkt, die endet einfach im Krankenhaus. Naja, soviel zu meiner Erfahrung. Wenn ihr euch jetzt aber fragt, wie läuft's denn eigentlich so für Sanitäterinnen und Sanitäter am Rand ab von so einem Halbmarathon oder Marathon? Ja, beschreib mal, wie du dich fühlst mit 20 oder 40 Kilometer in der Bene. Dein System ist ja ein Totalausfall. Und wenn du dann versuchst, Sanitäterinnen und Sanitätern zu erklären, was geht gerade in deinen Beinen und in deinem Körper ab, hört sich das ungefähr so an wie bei dem Kollegen hier, den wir in der NDR-Nord-Reportage gefunden haben, bei Sanitäter im Einsatz beim Hannover-Marathon.
2: 300 Meter vor dem Ziel ist ein Läufer zusammengebrochen. Wadenkrämpfe.
3: Oberschenkel, Oberschenkel, Wade links. Oberschenkel, Wade links.
4: Können Sie aber hier mal ehrlich.
5: So, drückgegen.
6: Ich mach noch weiter.
5: Drückgegen.
3: Ja. Auch jetzt, rechts auch, jetzt. Rechts auch.
5: Wird besser?
3: Rechts nein, links ja. Links nein, rechts ja. Rechts nein, links nein. Scheiße.
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0: Was geht ab? Hier ist 1Live.de. Es ist wirklich nicht überraschend, dass dieser Mann lange Zeit Host war in Clubs und auf Partys. Also basically war er ein Hype-Man. Ganz ehrlich, bei dieser Stimme, ich kann mir das richtig gut vorstellen, wie eigentlich für diesen Job gemacht, als Hype-Man geboren. Das ist Movey Joe, das ist einer seiner ersten Solo-Tracks und ich bin großer Fan, das ist Malajay, jetzt hier in 1Live.de.
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1: Es ist 10 Uhr, wir sind Mathis Jungblut
2: und Christina Wilkes. Die extrem heiße Woche Ende Juni hat in Deutschland wohl tausenden Menschen das Leben gekostet. Das Robert-Koch-Institut schreibt in einem Bericht von 4.300 Hitzetoten allein in dieser einen Woche.
1: Laut RKI waren die meisten über 75 Jahre alt und es waren mehr Frauen als Männer. Aber um die Zahlen einzuordnen, gehören ein paar Sachen mehr dazu.
2: Zum Beispiel, dass es Schätzungen sind. Wissenschaftler gucken sich dafür unter anderem an, wie viele Leute normalerweise bis zu dem Zeitpunkt im Jahr sterben. Hitze wird nämlich nur ziemlich selten als eigene Todesursache festgestellt.
1: Auch weil es viele Unbekannte gibt, zum Beispiel ob die Verstorbenen Vorerkrankungen hatten, die zusammen mit der Hitze gefährlich wurden.
2: Um besser zu erkennen, wie groß das Gesundheitsproblem wirklich ist, fordern einige Experten zum Beispiel, nach Hitzewellen nicht nur auf die Todesfälle zu gucken, sondern auch auf Rettungseinsätze und Krankenhausbesuche.
1: Dann gucken wir auf den Iran, wo die USA neue Angriffe geflogen sind. Nach iranischen Angaben sind dabei seit Dienstag 14 Menschen getötet und etwa 80 verletzt worden.
2: Beide Länder wollten eigentlich über Frieden sprechen. US-Präsident Trump hat gestern aber wörtlich gesagt, es sei Zeitverschwendung, sich mit den Iranern abzugeben.
1: Bundespräsident Steinmeier ist gleich im Haus der Geschichte in Bonn. Da übergibt er das letzte Stück Steinkohle, das in Deutschland gefördert wurde. Das war 2018 in Bottrop.
2: Da hat Steinmeier das 7 Kilo Stück Kohle auch bekommen. Jetzt bringt er es nach Bonn fürs Museum. Und zum Schluss geht's noch um ein Spiel bei der Fußball.

morgen ähnlich weiter. Erst mehr Wolken zwischen Münsterland und OWL. Dann setzt sich die Sonne wieder durch. Es wird noch ein bisschen wärmer, bis zu 31 Grad. Samstag dann vor allem Sonne und bis zu 33 Grad.

Ich habe in letzter Zeit einfach nicht auf die Warnsignale meines Körpers gehört. Das schreibt Anaïs auf ihrem Insta, als sie mit ganz schwerem Herzen ihren Fans vorerst alle Festivalauftritte absagen muss. Ihr 1Live Digi Lisa ist hier. Und in letzter Zeit, schreibt sie selber, hat sie ganz viele tolle Dinge erlebt, aber einfach nicht darauf geachtet, was ihr Körper und ihre Psyche ihr so gesagt hat. Und jetzt muss sie eben dringend mal auf eine Pause drücken, weil sie aber auch mit mehr Energy als, Zitat, jeder fucking Flummi der Welt mit uns jede Show zusammen abreißen will. Die Fans verstehen es auch total, schreiben unter ihren Beitrag Hauptsache, ihr geht's schnell wieder gut, sie soll auf sich aufpassen und da schließen wir uns natürlich auch an. Außerdem schreibt sie in einem Post, wenn einer von uns sich da auch wiederfindet und das alles gerade irgendwie ein bisschen viel ist und man mal Hilfe braucht, kann man sich jederzeit anonyme und kostenfreie Hilfe suchen bei der Telefonseelsorge unter der Nummer 0800 111 0111. Wir hoffen auf jeden Fall, dass sie ja sehr schnell wieder auf die Beine kommt und sich besser fühlt und wieder ready ist, unter anderem um auch diesen Song hier zu performen. Hier ist Ciao Baby von

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0: 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Und ich habe ja gerade auch schon gesagt, das Publikum hatte Angst vor Maria, weil sie auf alle gegangen ist. Auch auf die Glatzenträger.
4: Deswegen bin ich ein bisschen verwirrt, weil ich bin jetzt also wirklich an dem Punkt, wo ich auch erwachsen werde. Erwachsen werden ist so anstrengend. Ihr versteht das nicht, doch, ich sehe euch, ihr versteht das, aber es ist wirklich so anstrengend. Letztens, ich sag ehrlich, ich war duschen, ich hatte einfach Haarausfall. Ich will doch keine Glatze. Weil woher weiß ich dann, wie weit ich mein Gesicht waschen muss? Wisst ihr, was ich meine? Wo hört man auf? Wenn du die Glatze so frisch rasierst, will sie dann dir so einen Nackenklatscher geben? Aber sie weiß nicht, wo der Nacken ist, deswegen haut sie auf die Glatze. Wisst ihr, weil man weiß ja nicht, wo ist denn der Nacken? Ich hab Angst vor Glatze irgendwann. Aber jetzt mal schön, hier sind echt viele Glatzköpfe. Also das muss ich ja auch mal sagen. Es ist ja nichts Schlimmes an Glatze, ist schön. Habt ihr mal meine Stirn gesehen? Das ist eine halbe Glatze. Ja, wie bei dir, mein Maus. Ja, krass. Geheimratsecken, ne? Oder nur Ratsecken, weil geheim ist das nicht mehr.
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0: Wenn ihr auf dem Weg seid zum Festival, in den Park, zum Freibad oder sonst wohin, dann könnte das hier was für euch sein. 1Live Digi hier, klar, könnt ihr auch immer hören. Aber wir haben für euch mal schöne Spiele rausgesucht, die ihr so spielen könnt mit euren Freunden, euren Freundinnen. So echte Spiele, nicht am Handy oder so. Und jetzt geht's um ein Verräterspiel. Also sowas wie Imposter, wo alle den Begriff kennen, nur einer nicht.
1: Beim Spiel Fake Artist Goes to New York muss reihum jeder auf Papier so ein Bild weitermalen. Mit jeweils einem Strich. Alle wissen, was es am Ende werden soll, nur eben dieser Fake Artist nicht. Ist super kurzweilig, ist wirklich spaßig und gibt's für knapp 15 Euro.
0: Sehr gut, das Tipp Nummer 1 hier von Joanna. Aber Joanna hat noch ein Spiel dabei, und zwar Muffin Time.
1: Das offizielle Spielziel ist, sammle als erster 10 Tantenkarten. Das inoffizielle macht deinen Mitspielern das Leben zur Hölle.
0: Oh geil, sowas liebe ich ja, ne?
1: Hier gibt's nämlich keine Zahlen oder Farben auf den Karten, sondern die sind aufgeteilt in 3 Kategorien. Wir haben Actionkarten, wir haben Konterkarten und Karten zum Fallen stellen. Zum Beispiel kann ich dann so eine Fallenkarte verdeckt vor mich hinlegen. Zum Beispiel der Spieler, der zuerst deinen Namen sagt, muss 3 Karten ablegen. Und irgendwie durch diese ganz vielen Karten ist einfach richtig viel los. Irgendwann misstraust du deinen Mitspielern, wenn sie dich nach der Uhrzeit fragen oder so. Also du weißt gar nicht mehr. Es ist super chaotisch, es ist super lustig und kriegt man auch für knapp 16 Euro.
0: Geil, das mag ich. Also, große Empfehlung hier von Joanna aus dem Digi-Team für 2 Spiele. Einmal Muffin Time und Fake Artist Goes to New York.

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1: Es ist 11 Uhr, wir sind Mathis Jungblut
2: und Christina Wilkes. Und zuerst geht es um einen Fall, der letzten Herbst oft in den Schlagzeilen war. In einer Regionalbahn in Rheinland-Pfalz war ein Zugbegleiter gestorben, nachdem bei einer Ticketkontrolle mehrfach auf ihn eingeschlagen wurde. Dafür ist ein 26-Jähriger jetzt verurteilt worden zu 10 Jahren Haft.
1: Angeklagt war er wegen Körperverletzung mit Todesfolge. Das sorgte bei der Familie des Opfers für Protest. Sie forderte eine Mordanklage, sowie es auch die Staatsanwaltschaft ursprünglich wollte.
2: Das Landgericht hatte die Tat aber anders gewertet. Einige Angehörige blieben deshalb nicht bis zum Schluss beim Prozess dabei.
1: Der Angeklagte hatte die Schläge gegen den Zugbegleiter zugegeben. Er war ohne Ticket erwischt worden und war bei der Kontrolle ausgerastet. Bestritten hat der 26-Jährige aber, dass er den Zugbegleiter töten wollte. Beide Seiten können jetzt noch gegen die Haftstrafe vorgehen.
2: Seit Russland die Ukraine überfallen hat vor 4 Jahren, sind Bundeswehr und Verteidigung immer wieder Thema bei uns. Jetzt hat Kanzler Merz gesagt, dass Deutschland Tomahawk-Raketen aus den USA kauft. Die können besonders tief fliegen.
3: Wir schließen damit eine wichtige strategische Lücke in unserer Verteidigung und wir werden gleichzeitig daran arbeiten, eigene europäische Systeme zu entwickeln und in Europa zu stationieren.
1: Die USA hatten im Mai gesagt, dass sie Truppen aus Europa abziehen will und doch keine Tomahawk-Raketen aufgestellt werden, anders als früher mal beschlossen.
2: In Zwisttal im Rhein-Sieg-Kreis ist ein Brand in einer Entsorgungsanlage unter Kontrolle. 120 Feuerwehrleute waren da die ganze Nacht im Einsatz, weil Plastik gebrannt hat.
1: Fachleute haben mittlerweile die Luftwerte da gecheckt und sagen, dass da alles okay ist. Es gab vorher eine Warnung, dass alle Anwohner Fenster geschlossen halten sollten.
2: Jetzt im Sommer am Strand oder am See ein Buch lesen, das machen offenbar immer weniger Leute. Das zeigen Zahlen vom Deutschen Buchhandel.
1: Die Zahl der 20- bis 29-Jährigen, die letztes Jahr ein Buch gekauft haben, ist um fast 1/5 zurückgegangen. Bei Jüngeren zwischen 10 und 15 sogar um 1/3.
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2: Es bleibt meistens trocken, vor allem in Westfalen ist es noch bewölkt. Es wird aber immer sonniger, als erstes im Rheinland. Dazu in Ibbenbüren und Lippstadt heute

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0: Yo, hier ist Leo, 1Live.de. Hoffe, euch geht's gut. So, es gibt ja zwei Arten von Autofahrer. Es gibt Hubtypen und es gibt Nicht-Hubtypen. Ich hub wirklich nie. Also ich muss gerade wirklich überlegen, ich glaube, ich weiß noch nicht mal, wie die Hupe klingt an meinem Auto. So lange habe ich nicht mehr gehupt. Muss ich vielleicht dringend mal ausprobieren heute. Aber wenn ihr irgendjemanden erst recht nicht anhupen solltet, dann Fahrschüler. Findet auch dieser Fahrlehrer, den wir gesehen haben in der NDR Nordreportage.
1: Weil er unter 18 ist, darf Henry nicht schneller als 40 km/h fahren.
2: Ja, lass die hupen, die eine Hupe haben, also, Freunde.
3: Die hupen.
2: Ja, lass sie doch hupen. Da steht doch bei dir Großfahrschule dran. Also, lass sie hupen. Allgemein sollte man, egal ob man Trecker oder Auto fährt oder sowas, die Ruhe weg haben. Ne? Also, so ein gewisses Leck mich am Arsch ist da wirklich was ganz Tolles.

Was geht ab, Leute? Hier ist Lisa Neisleff Digi. Und jetzt geht's weiter mit einer Musikkombi aus NRW und Kalifornien. Ja, wie soll das denn funktionieren? Ich sag's euch. Und zwar mit dem DJ und Musikproduzent Topic, der aus Solingen kommt, und der US-amerikanischen Sängerin Becky G. Und wenn wir jetzt schon mal über Topic sprechen, muss man ja mittlerweile wirklich eins dazu sagen: Er hat sich seinen internationalen Erfolg absolut zu Recht verdient. Gerade weil er wirklich seit Ewigkeiten und Jahren Banger raushaut, die, weiß ich nicht wie oft, durch die Clubs und Partymeilen dieser Welt wandern. I'm talking Breaking Me aus 2019, Your Love mit ATB aus 2021, jetzt noch I Adore You mit Dcom und Hügel vor 2 Jahren. Also der Mann droppt seit Jahren immer wieder internationale Banger, und die haben ihn jetzt eben auch zu dieser Kollabo hier gebracht mit Becky G, der nächste globale Hit, der auch wieder durch die Clubs und Partymeilen dieser Welt wandert. Und da schließt sich eben auch 1Live Digi an, jetzt hier mit ihrem Song Sorry Puppy, Becky G und Topic.

0: Ihr müsst mir sagen, Leute, haben diese Dinge Eskalationspotenzial in der Beziehung? Ö1 Live Tiki, ich bin Janina und ich rede jetzt nicht von Fremdknutschen oder so. Oder mit jemandem schreiben, dies, das. Nee, ich meine so die ganz kleinen Dinge. So Micro-Cheating-Sachen. Sowas wie Digi-Hörer Benjamin zum Beispiel schon mal gemacht hat.
1: Meine Freundin macht mir Bananenbrot, wenn die mir eine Freude machen möchte. Weil ich das einmal gewollt habe, weil früher mochte ich Bananenbrot voll gerne. Das hat tot scheiße geschmeckt. Und jetzt macht sie das immer, wenn die mir eine Freude machen möchte. Aber ich weiß immer heimlich weg und ich tue so, als würde ich es essen. Boah. Damit ich sie nicht enttäusche.
0: Ey, wenn ich das wüsste, ne? Ich glaube, ich würde ihm das so übel nehmen. Oh mein Gott. Aber was habt ihr in eurer Beziehung schon alles getan, was vielleicht nicht so ganz korrekt war, Leute? Also Digi-Hörerin Ashanti eskaliert komplett, würde ich sagen.
2: Ich hole mir mal Porridge von unserem Lieblingsladen und er liebt den Laden. Ich liebe den Laden aber ein bisschen mehr. Und wenn er mich fragt, sage ich immer, ich habe es auf der Arbeit spendiert bekommen, obwohl ich eigentlich ohne ihn gegangen bin.
0: Ey, ich habe das meinem Freund mal richtig übel genommen, als er so einen neuen Laden auf einmal ohne mich ausprobiert hat. Obwohl wir beide den zusammen ausprobieren wollen. Dann geht er so mit seinen Jungs sein, ich so, Digga. Und was ist mit mir? Dieses Erlebnis, das werden wir nie wieder zusammen haben. Oh mein Gott, war ich sauer. Naja, und Digi-Hörer Noah hat das getan, was wir alle schon mal getan haben.
1: Wir hatten damals eine Serie, ich und meine Ex-Freundin, die wir zusammen geguckt haben. Und ich habe zu ihr gesagt, die darf auf gar keinen Fall weitergucken. Aber als mir langweilig war, habe ich die Serie dann trotzdem einfach ohne sie angeguckt und habe sie nicht erzählt. Wir haben die Serie nochmal geguckt und ich habe einfach so getan, als hätte ich sie nie gesehen.
0: Leute, an alle, die das schon mal getan haben, fühlen wir uns schuldig? Nein!

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1: Es ist 12 Uhr, wir sind Mathis Jungblut
2: und Timo Rudolf. Schon seit ein paar Jahren rüstet Deutschland das Militär auf. Jetzt hat die Bundesregierung bekannt gegeben, dass weitere Waffen gekauft werden. Von den USA bekommt Deutschland Tomahawk-Raketen. Was die kosten, sagt die Regierung nicht.
1: Die Raketen können relativ weit fliegen, bis zu 2500 Kilometer. Das ist weiter als von NRW nach Moskau. Und Tomahawks sind so gebaut, dass sie schwer zu orten sind, unter anderem, weil sie sehr tief fliegen.
2: Bis vor kurzem hieß es noch, dass die USA selbst solche Raketen in Deutschland stationieren. Präsident Trump hatte das dann aber zurückgenommen und gesagt, dass Truppen abgezogen werden.
1: Gleichzeitig wollen die europäischen NATO-Staaten eigene Waffen zur Verteidigung entwickeln. Mittelstreckenraketen hat Europa zum Beispiel bisher keine eigenen. Die EU-Länder wollen damit weniger abhängig von anderen werden.
2: Zu einer brutalen Attacke auf einen Zugbegleiter in Rheinland-Pfalz gibt's jetzt ein Urteil. Der 26-jährige Angreifer muss für 10 Jahre ins Gefängnis.
1: Er war im Februar ohne Ticket unterwegs, deshalb sollte er aussteigen. Darauf schlug der Täter so heftig zu auf den Schaffner ein, dass der kurz darauf starb.
2: Eigentlich sollten einige Studierende ab dem Wintersemester mehr Geld bekommen. Die Bundesregierung hat jetzt aber die Erhöhung vom BAföG verschoben, wahrscheinlich um ein halbes Jahr.
1: Die Wohnkostenpauschale für diejenigen, die nicht mehr zu Hause leben, sollte eigentlich von 380 auf 440 Euro steigen. Das kommt jetzt aber erst zum Sommersemester 2027.
2: In Solingen läuft gerade ein Polizeieinsatz an einer Schule. Alle Leute mussten das Gebäude verlassen und die Schule wird durchsucht.
1: Heute Morgen hat die Polizei einen Anruf zu einer möglichen Bedrohungslage bekommen. Bisher konnte aber nichts Gefährliches in Solingen festgestellt werden. Die Einsatzkräfte gehen mittlerweile von einem Fehlalarm aus.
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2: Am Nachmittag lockern die Wolken vom Rheinland her immer weiter auf und bis zum Abend kann sich die Sonne dann überall durchsetzen. Dazu bekommen wir in Nettersheim und Soest 26 Grad, Mörs und Wuppertal erreichen 27, Königswinter 28 Grad.
1: Morgen wird's ganz ähnlich, erst mehr Wolken zwischen Münsterland und OWL, dann setzt sich die Sonne weiter durch. Ein bisschen wärmer, 31 Grad, Samstag und Sonntag dann viel Sonne bis zu 33 Grad.
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0: Yo, Digi-People, was geht? Hier ist Lennart in 1 Live Digi. Das ist doch jetzt genau der richtige Moment, um nochmal so ein paar Weisheiten mal zu klären. Wie wär's mit der Weisheit von Kader Loth? Haben wir gesehen auf RTL Plus beim Kampf der Reality Stars. Kader, bitte!
1: Naja, Matthias übertreibt natürlich wieder in seiner Rolle und was sich, hasst, leckt sich. Nee, oder wie soll ich? Was? Ist egal.

R1 Live Digi, ich bin Janina und es gibt einen neuen sexy Track aus der Deutschrap-Szene, Leute. Wow, wo ist mein Fächer, Alter? Ich glaube, wir müssen uns ein bisschen runterkühlen, bevor wir uns diesen Track hier gleich gönnen in 1 Live Digi. Das ist Juju zusammen mit Raf Camora und ihrem neuen Song Komm näher. Boah, und ich bin ehrlich, ich hätte sowas wirklich nicht erwartet, Leute. Also die letzten Veröffentlichungen von Juju waren ja eher entweder so Tracks, in denen sie irgendwie abrechnet mit Leuten oder in denen sie so mentale Struggles im öffentlichen Leben thematisiert. Und jetzt wird die auf einmal so sexy. Weiß nicht. Und die Tatsache, dass sie das zusammen mit Raf Camora macht, sorry, it's getting hot in here. Denkt an euren Crush und hört diesen Song und dann kickt er einfach noch ein bisschen mehr. Das ist Komm näher, Juju und Raf Camora jetzt für euch in 1 Live Digi.

0: wenn es von eurem Lieblingsfilm endlich den zweiten Teil gibt, Leute. In dieses Gefühl müsst ihr euch jetzt mal kurz reinversetzen, weil so fühlt sich das gerade für Bücherfans an. Es gibt nämlich jetzt die heiß ersehnte Fortsetzung von dem Buch Silver Elite. Auf BookTok sind letztes Jahr wegen dieses Hype-Buches wirklich alle komplett durchgedreht. Und Digi-Kollegin Simone hat sich die Fortsetzung Broken Dorf jetzt auch schon reingezogen. Also erstmal für alle, Simone, die es nicht mitbekommen haben. Worum geht es in dieser Buchreihe?
1: Ja, also es ist im Prinzip eine Dystopie mit fantastischen Elementen, aber auch viel Spice und Romance. Wir haben hier so eine dystopische Welt, wo nach einem Krieg durch freigesetzte Strahlung einige Menschen besondere Fähigkeiten besitzen, wie zum Beispiel Telepathie. Diese Leute werden von der aktuellen Regierung aber unterdrückt und gejagt und zu ihnen gehört Wen. Sie ist so eine richtige Badass-Hauptprotagonistin und die wird dann in so ein militärisches Ausbildungsprogramm gesteckt und fängt dann da eine heiße Affäre mit dem Captain an. Problem: Dieser Crossredden ist der Sohn des tyrannischen Generals.
0: Okay, also eigentlich heißt das, zählt er zu seinen Feinden oder wie?
1: Ganz genau, das ist sozusagen auch das große Dilemma dann in Band 2. Und Wen flüchtet auch zu der Gruppe, die die aktuelle Regierung stürzen will, zu der er ja quasi gehört. Und da geht's auch wirklich immer wieder um so die Frage, gibt es eigentlich überhaupt eine gute Seite, wenn beide Seiten zahlreiche Opfer in Kauf nehmen, um an ihr Ziel zu kommen und auch um sozusagen jeweils die anderen so zu Menschen zweiter Klasse zu degradieren.
0: Wow, okay, ganz schön harter Stuff. Dann hat das Buch ja auch noch 800 Seiten. Würdest du sagen, lohnt sich das zu lesen?
1: Hat sich auf jeden Fall gelohnt. Ich fand den ersten Teil schon super und der zweite Teil ist wirklich voller spannender Überraschungen. Konnte ich am Ende nicht mehr aus der Hand legen und habe wirklich gestern bis tief in die Nacht gelesen.
0: Wow. Okay, Broken Dove von Danny Francis. Die Fortsetzung vom Booktop-Hype Silver Elite könnt ihr ab sofort kaufen.

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1: 13 Uhr haben wir es. Wir sind Mathis Jungblut
2: und Timo Rudolf. Für Studierende, die auf mehr Geld warten, heißt es durchhalten. Zumindest für die, die darauf gehofft hatten, dass ein Teil des BAföGs steigt. Die Wohnkostenpauschale wird laut Bundesregierung erst nächstes Jahr erhöht.
1: Das Geld bekommen Studierende, die nicht mehr bei den Eltern wohnen. Bisher sind es 380 Euro, geplant sind 60 Euro mehr. Darauf hatten sich CDU, CSU und SPD nach den Bundestagswahlen geeinigt. Aber da schon gesagt, das hängt davon ab, ob Geld dafür da ist.
2: Heute haben die Parteien das Ganze dann nochmal konkret durchgerechnet und gesagt, es soll bei der BAföG-Erhöhung fürs Wohnen bleiben. Aus Kostengründen soll sie aber erst zum Sommersemester 27 kommen. Ursprünglich hieß es, dass es sie noch dieses Jahr gibt.
1: Der Rest vom BAföG soll ja auch steigen. Das ist nach wie vor für den Winter 27 geplant. Noch eine Erhöhung gibt's ein paar Jahre später dann.
2: Seit Russland die Ukraine überfallen hat, vor 4 Jahren, sind Bundeswehr und Verteidigung immer wieder Thema. Jetzt hat Kanzler Merz gesagt, dass Deutschland Tomahawk-Raketen aus den USA kauft. Die können besonders weit fliegen.
3: Wir schließen damit eine wichtige strategische Lücke in unserer Verteidigung und wir werden gleichzeitig daran arbeiten, eigene europäische Systeme zu entwickeln und in Europa zu stationieren.
1: Die USA hatten im Mai gesagt, dass sie Truppen aus Europa abziehen wollen. Deswegen sollten hier doch keine Tomahawk-Raketen aufgestellt werden, anders als früher mal beschlossen.
2: Der EU-Gerichtshof hat ein Urteil gesprochen, das Auswirkungen auf Streaming-Dienste hat. Das Gericht sagt, dass für Streaming-Abos auch das Widerrufsrecht von 14 Tagen gilt.
1: Geklagt hatten österreichische Verbraucherschützer gegen Sky. Anbieter befürchten, dass Leute jetzt zum Beispiel Abos für Sportgroßereignisse abschließen und nach 14 Tagen widerrufen.
2: Seit Tagen wird darüber spekuliert, wann Jürgen Klopp neuer Fußball-Bundestrainer der Männer wird. Heute könnte Bewegung in die Sache kommen.
1: Laut Sportschau-Informationen sind DFB-Chef Neuendorf und DFB-Vizepräsident Watzke auf dem Weg in die USA, um mit Klopp zu sprechen. Dabei geht es wahrscheinlich um Vertragslaufzeit, Gehalt und auch um Klopps aktuellen Vertrag bei Red Bull.
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2: Es bleibt meistens trocken heute. Am Nachmittag gibt es auch immer mehr Sonne. Dazu in Ibbenbüren und Lippstadt bis 25 Grad. Nümbrecht und Dortmund kommen auf 26. In Dormagen 27 Grad.
1: Morgen erst noch ein paar Wolken. Später kommt dann die Sonne immer weiter raus. Es wird wärmer bei bis zu 31 Grad. Am Wochenende bleibt es dann sonnig und heiß.

Yo, was geht, Digi-People? Hier ist Lennart in 1Live Digi und keine Sorge, ihr müsst jetzt nicht eure Karten-App öffnen auf dem Handy für den nächsten Song. Wir machen jetzt auch nicht eine Runde Erdkundeunterricht hier in 1Live Digi. Nee. Aber der nächste Song heißt Kilimanjaro. Kilimanjaro, so wie dieser Berg da in Tansania, in Afrika, dieses Bergmassiv. Der Song ist jetzt aber zum Glück chilliger als so eine Wanderung auf einen der höchsten Berge der Welt. Keine Sorge, ist eine entspannte, ja, so eine entspannte Reggaeton-Nummer von Summer Jam. Also entspannt, aber trotzdem so viel Beat drin, dass es jetzt perfekt ist für den Sommer 2026. Summer Jam featuring Billa Joe, Kilimanjaro, jetzt hier in 1Live Digi.

0: Hallo, hier ist Lisa, 1LiveDigi. Leute, wann haben wir denn endlich alle toten und lebenden PolitikerInnen namentechnisch durch, dass wir Brücken und Straßen einfach mal vernünftige Namen geben können? Einfach so ein paar Freestyle-Namen. Friedrich-Ebert-Brücke. Theodor-Heuss-Brücke. Konrad-Adenauer-Brücke. Ich kann es nicht mehr hören, ey. Unnormal langweilig. Es geht so nicht. Da müssen wir langsam mal ran. Und ich freue mich so, dass ihr in Mecklenburg-Vorpommern da den ersten Schritt in die richtige Richtung macht. Auf dem Insta-Account von Manuela Schwesing, Ministerpräsidentin von MECPOM, haben wir diese Brückeneinweihung hier gefunden. Ich würde sagen, solide Leistung und die Brücke steht wie eine Eins.
1: Das ist die neue Peenestrombrücke und die wird hier gebaut. Mit der neuen Peenestrombrücke können wir die neue Ortsumgehung Wolgast vollenden und endlich den quälenden Verkehr, wenn man auf Usedom will, beenden. Brückenbau.

0: Entschuldigung, was habt ihr gesagt?
1: Macarena Papoy. No. Papoy.
0: Ich glaube, dafür müssten wir jetzt ins Kino gehen, um das genau zu verstehen, was die Minions da sagen. Habt ihr sie erkannt, die Minions? Ja, sie sind zurück im Kino in Minions und Monster. So heißt der Film. Wir gucken drauf mit Digi-Kollege Marcel. Sag mal, Marcel, nur zum Verständnis. Das ist jetzt nicht ich einfach unverbesserlich, ne?
2: Nee, das ist quasi die dritte Solo-Vorgeschichte. Die Minions ja weiter auf der Suche nach ihrem bösen Oberboss. Und ja, das führt sie dieses Mal ins echte Hollywood.
3: Ich möchte mit euch arbeiten. Wir sollten Filme drehen.
2: Filme? Ja, die Minions sollen und wollen einen Monsterfilm drehen. Also sie sind quasi auf dem Weg dabei, ein neuer Quentin Blablablu oder ein Baboy Spielberg zu werden.
0: Okay, lass mich raten, es wird chaotisch.
2: Natürlich, also klar. Der Minions Wahnsinn hoch 3, irre lustiger Anfang dieser Film, großes Actionfinale und dazwischen ein bisschen fast schon wie gewohnt eine Story mit so ein bisschen Durchhängern, weil im Sketchformat ist das natürlich fantastisch, auf Dauer von so 90 Minuten geht es mal wieder jetzt nicht so komplett auf.
0: Ja, aber ich sehe doch trotzdem da kleine Bananas in deinen Augen.
2: Ja, natürlich, claro que sí. Dieser Unfug ist weiterhin für mich wirklich das pure Gelbgold. Das ist wahnsinnig witzig. Und es gibt dieses Mal, und das ist wirklich das Geile, es gibt so Anspielungen an das uralte Hollywood.
4: Buddy.
5: Oh, Humphrey.
4: Pinata. Carbonara. Lasagna.
2: Hier Casablanca, du hast aber auch Kill Bill, ja. Du hast Charlie Chaplin und sie bleiben für mich weiter wirklich die witzigsten Sidekicks der Animationsgeschichte.
0: Okay, das klingt nach einem krass wilden Kinoabenteuer. Minions and Monsters, neuer Film. Übrigens mit den Stimmen von Bill und Tom Cowlitz. Jetzt kann ja nichts mehr schief.

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1: Um 14 Uhr mit Mathis Jungblut
2: und Timo Rudolf. Eine Regel, die man vom Online-Shopping kennt, kann wohl auch Auswirkungen auf Streaming haben. Es geht ums Widerrufsrecht. Das besagt, dass man innerhalb von 14 Tagen etwas zurückgeben kann, ohne einen Grund zu nennen.
1: Wenn man zum Beispiel Klamotten im Internet bestellt, ist das ja ziemlich einfach zu regeln. Bei Streaming-Abos ist das etwas komplizierter, weil man eine Serienstaffel ja zum Beispiel schauen kann und dann vor der Frist kündigen kann. Der Europäische Gerichtshof sagt trotzdem, die Anbieter dürfen das Widerrufsrecht nicht generell ausschließen.
2: Das hat mit personalisierten Inhalten zu tun. Also wenn der Streamingdienst einem zum Beispiel Serien anzeigt, die einem gefallen könnten, weil man bisher Ähnliches geguckt hat, dann ist das laut Gericht eine digitale Dienstleistung und die darf man innerhalb der 2 Wochen widerrufen.
1: Und wenn man übrigens in der Frist kündigt, obwohl man schon was geguckt hat, ist das auch geregelt. Dann muss man nämlich eine angemessene Entschädigung zahlen, so sagt das der EuGH.
2: Unternehmen wie Microsoft und Google können schon bald wieder private Chats durchsuchen nach Hinweisen auf sexuellen Kindesmissbrauch.
1: Das EU-Parlament hat zugestimmt, dass eine Ausnahmeregel verlängert wird, aber nicht für Chats, die verschlüsselt sind.
2: Jetzt müssen die EU-Länder noch zustimmen. Ermittlungsbehörden hatten Druck gemacht, dass es eine Lösung gibt.
1: Eigentlich sollten einige Studierende ab dem Wintersemester mehr Geld bekommen. Die Bundesregierung hat jetzt aber die Erhöhung der BAföG-Sätze verschoben.
2: Die Wohnkostenpauschale für diejenigen, die nicht mehr zu Hause leben, sollte eigentlich von 380 auf 440 Euro steigen. Das kommt jetzt erst zum Sommersemester 2027.
1: Die Deutsche Bahn streicht ab übermorgen einige Haltestellen für IC- und ICE-Züge in NRW. Sie sagt, das soll das Schienennetz hier entlasten und für pünktlichere Fahrten und auch für weniger Ausfälle sorgen.
2: Zum Beispiel fallen Halte in Düsseldorf, Bochum, Duisburg und Essen aus. Auch in Hamm fahren Fernzüge teilweise durch. Laut Bahn kann man stattdessen andere Züge zum nächsten NRW-Bahnhof nehmen.
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1: Heute Nachmittag lockern die Wolken immer weiter auf und bis zum Abend kommt immer mehr die Sonne raus. Dazu in Minden 23 Grad, Menden und Aalen kommen auf 25 und in Heinsberg und Neuss kommen wir auf 27 Grad.
2: Morgen wird's ähnlich, erst mehr Wolken zwischen Münsterland und OWL, dann setzt sich die Sonne wieder durch und es wird noch was wärmer bis 31 Grad. Samstag dann vor allem Sonne und bis 33 Grad.

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1: 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So, es gibt bei uns allen im Leben immer, es ist auch egal, welche Jahreszeit es ist oder welcher Tag es ist, wir haben immer dieses eine Ding, was wir lösen müssen. So, ein Problem. Bei mir ist es gerade, ich brauche dringend einen Termin beim TÜV. Und ich habe es seit Wochen habe ich es nicht gemacht. Hörer Luca bekommt keinen Besuch mehr von seinen Freunden. Hörerin Hanna braucht ganz viele Schüsseln in ihrem Leben. Und Hülya hat auch ein Problem. Wer sind diese Leute? Die saßen alle auf der Bühne bei Felix Lobrecht in 99 Problems. 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
2: Was hast du denn für ein Problem?
3: Ich hasse Jeans-Shorts bei Männern.
2: Das ist erstmal dein gutes Recht. Aber erzähl mal, elaborier mal.
3: Also das Problem ist hauptsächlich jetzt, ich sag mal, im Dating-Leben. Sobald ich einen Mann sehe, der eine Jeans-Shorts trägt, ist der Gute raus.
2: Du musst dir mal sagen, als Mann ist es auch wirklich schwer, sich im Sommer ordentlich zu kleiden. Weil man sieht als erwachsener Mann mit einer kurzen Hose immer aus wie ein Kind.
3: Ja.
2: Ich habe keine Jeans, kurze Hose. Soll ich dir sagen, warum? Weil die unbequem sind. Weil die sind ja trotzdem genauso dick und fest wie eine Jeans. Also die sind nicht sommerlich. Wenn man als Mann bei Hülya landen will im Sommer, was ist Best Practice? Was zieht man dann an? Untenrum.
3: In der Regel eine lange Hose.
2: Ja, ist warm. Willst du im Sommer so einen Freund haben, der die ganze Zeit so ölend neben dir steht, der dem ultra heiß ist, so, oh.
3: Ja. Hey, wer schön sein will, muss leiden. So.
2: Okay, das stimmt. Das,
3: ja? Siehst du, das ist ja das Problem. Ich habe ja recht mit der Sache. Wie lösen wir das? Vielleicht kannst du ja Männer dazu motivieren, das nicht zu machen. So ein Shoutout. Hey, Boys. Keine Jeans-Shorts.
2: Ahnung. Unter Bros. Hey, Bros. Hey, Bros. Unter Männern, lass doch mal die Jeans-Shorts weg, oder?
3: Ja, so? Zum Beispiel?
2: Okay, ein Applaus für Hülya, bitte.
4: Yeah.

0: 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Oh, das muss schon ein okay gutes Gefühl sein, glaube ich, wenn sich Leute einfach so doll freuen, dich zu sehen. Und einfach so abgehen wie Tausende. Zuletzt bei Reezy. Das war sein Entry beim Splash Festival. Und da war nicht nur die Pyro on fire, sondern die Leute eben auch. Und Reezy selbst, na klar. Der aber auch sowieso, muss man ja sagen, selbst alles reingibt in die Musik, ob on stage oder im Musikmachprozess. Weil fragst du den, ne, wie viele Tage bist du so im Studio, Reezy? Sagt der.
1: 350.
0: Ja, also quasi alle. Bester Mann. Das ist er mit Comeback jetzt hier für euch in 1 Live Digi.

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1: Um 15 Uhr mit Mathis Jungblut
2: und Timo Rudolf. Und wir starten mit einem Bahnthema. Da gibt es verschiedene Wege, wie der Konzern versucht, die Verspätungen einzudämmen. Jetzt zum Beispiel mit weniger Halten in NRW für Fernzüge.
1: Ab Samstag werden manche Stopps von IC und ICE gestrichen und das in mehreren Städten, nämlich in Bochum, Düsseldorf, Duisburg, Essen und Hamm. Generell halten da weiter Fernzüge, aber nur eben bei weniger Verbindungen. Ein Beispiel ist der ICE Richtung Nürnberg. Der fährt alle 2 Stunden, hält dann aber nicht mehr in Duisburg. Und Essen.
2: Der Gedanke dahinter ist, dass wenn weniger auf den Schienen los ist, es auch weniger Verspätungen gibt. Die Bahn sagt, dass man mit Regionalzügen schnell zum nächsten Bahnhof komme, wo man dann in den Fernzug umsteigen kann. Das heißt dann aber auch, dass man öfter umsteigen muss.
1: Weiter wird auch viel gebaut. Diese Woche soll die Strecke Köln-Wuppertal-Hagen fertig saniert sein. Dafür starten Bauarbeiten zwischen Troisdorf und Wiesbaden. Da gibt's dann eine neue Vollsperrung.
2: Der EU-Gerichtshof hat ein Urteil gesprochen, das Auswirkungen auf Streaming-Dienste hat. Das Gericht sagt, dass für Streaming-Abos auch das Widerrufsrecht von 14 Tagen gilt.
1: Geklagt hatten österreichische Verbraucherschützer gegen Sky. Anbieter befürchten, dass Leute jetzt zum Beispiel Abos für Sportgroßereignisse abschließen können und dann nach 14 Tagen widerrufen.
2: 2 Jahre ist der Messerangriff auf dem Solinger Stadtfest mit 3 Toten jetzt her. Heute ging es im NRW-Landtag nochmal um den islamistischen Anschlag. Da gibt's neue Details.
1: NRW-Innenminister Reul hat gesagt, dass der Solingen-Attentäter die Telefonnummern von 2 islamistischen Gefährdern im Handy hatte. Bisher sind die Ermittler davon ausgegangen, dass der Mann Einzeltäter war.
2: Der Bundestag wird morgen über die Gesundheitsreform abstimmen. Ein Antrag, dass das verschoben wird, ist gescheitert.
1: Abgeordnete der Grünen und Linken hatten sich beim Verfassungsgericht beschwert, dass sie zu wenig Zeit zum Beraten hatten. Kurz vor der Abstimmung wurden im Gesetz nämlich nochmal was geändert.
2: Durch die Gesundheitsreform steigt zum Beispiel der Betrag, den man bei bestimmten Medikamenten dazu zahlen muss.
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1: Es bleibt meistens trocken heute. Heute Nachmittag gibt es auch immer mehr Sonne. Dazu in Olpe 24 Grad, Düsseldorf und Warendorf kommen auf 26 und in Troisdorf und Aachen kommen wir auf 28 Grad.
2: Morgen gibt es erst noch viele Wolken, später kommt dann die Sonne raus und es wird wieder wärmer bei bis zu 31 Grad. Am Wochenende bleibt es dann sonnig und heiß.
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0: Ey, dieser Song hier, ne? Der ist ja von Mozart. Eine kleine Nachtmusik, sind wir alle schon zu abgegangen. Aber wusstet ihr auch, dass Mozart eigentlich gar kein Komponist war? Habe ich aus einer sicheren Quelle, Leute. Kampf der Reality Stars auf RTL Plus.
1: Also ich kenne keinen Philosoph. Was ist das jetzt genau?
2: Ich kenne alle Goethe, ich kenne Beethoven, Mozart. Da waren ja alles Philosophen der Zeit, der Antike, des Expressionismus.

So, ich habe ein kleines Ratespiel für euch. Ich bin Janina und ihr habt 1Live.dg. Und ich will wissen, wofür steht die Abkürzung TS? Ja, okay, den Burger meine ich nicht. Der Film Toy Story wird mit TS abgekürzt. Und Taylor Swifts Initialen sind zufälligerweise auch TS. That's a match, haben sich die Macher des neuen Toy Story Films auch gedacht. Und deswegen haben sie Taylor Swift für die Titelmelodie angefragt. Ey, stellt man sich so einfach vor, wäre auch geil, wenn es so schnell gehen würde. Aber sie haben natürlich Taylor Swift auch genommen, weil ey, wenn nicht sie den perfekten Country-Song

Aber für diesen Titelsong ist sie ausnahmsweise back to the roots gegangen. Und ja, es ist eine Ausnahme musikalisch, aber ich bin ehrlich, ich finde, sie könnte ruhig wieder ein bisschen mehr Country machen. Also ich finde, es steht ihr voll gut, es ist so voll authentisch. Und anscheinend geht's ja auch voll leicht von der Hand, weil Taylor Swift hatte bei X geschrieben, dass sie diesen Song innerhalb von nur 8 Stunden komplett geschrieben hat. Und diesen Country-Banger spiele ich euch jetzt. Hier ist der Titelsong vom neuen Toy-Story-Film. Das ist I Knew It, I Knew You.

0: Schönen guten Tag, Leute, hier ist 1Live Digi. Und ein paar Leute haben sich wahrscheinlich so gedacht, komm, lass mal eine Serie machen über reiche Menschen, die auch noch schön sind. Und die machen dann alle so einen Urlaub in einem Luxushotel und da passieren dann aber so richtig dramatische Sachen und miese Geheimnisse gibt's auch noch. Haben sich anscheinend aber zwei Leute gleichzeitig gedacht, weil genau das, was ich eben meinte, das ist ja so grob die Story von The White Lotus. Das kennen wir ja schon. Aber jetzt gibt's Ähnlichkeiten zu einer neuen Netflix-Serie und die heißt Oasis. Annika aus dem Digi-Team hat sich schon angeguckt, sagt aber, dass Oasis trotzdem schon was anderes ist.
1: Man ist zwar, so wie auch bei The White Lotus, die ganze Zeit sehr, sehr neidisch, vor allem auf den Urlaubsort. Die Serie wurde nämlich auf Teneriffa gedreht.
2: Geile Scheiße. Dieses Hotel ist echt der Wahnsinn.
1: Ja, und das ist es halt wirklich, wenn man die Serie schaut. Aber die spanische Serie Oasis, die erinnert mich persönlich eher an so Pretty Little Liars. Das Luxusresort Oasis, das wird nämlich verriegelt und von der Außenwelt abgeschirmt, nachdem eine Mitarbeiterin verschwindet. Und die ganzen reichen Urlauber und die Angestellten, die sind dann in so einer Art Quarantäne zusammen.
0: Okay, also Quarantäne ist schon mal mies, Mitarbeiterin verschwunden, auch mies, aber es wird noch mieser.
1: Es gibt eine riesengroße Kluft zwischen den jungen Hotelangestellten im Oasis und den Gästen. Und der Einzige, der so ein bisschen zwischen den Stühlen steht, das ist Hauptcharakter Dani. Und er ist Urlauber im Oasis und deckt dann auch immer mehr Geheimnisse auf.
3: Im Oasis gibt es 80 Zimmer. 80 Geschichten, versteckt hinter 80 verschlossenen Türen.
1: Ja, und wirklich jede Figur in dieser Serie hat absurde Geheimnisse, Affären und, ich würde sagen, einen Hang zu kriminellen Machenschaften.
0: Das klingt schon mal spannend, aber wenn ihr euch jetzt fragt, ob sich das auch lohnt zu gucken, Annika findet ja.
1: Also die Plot-Twists in der Serie, die waren echt gut und auch nicht zu vorhersehbar. Ich fand den Cast total cool, weil es einfach super viele neue Gesichter waren. Die Musik war auch total Hammer. Das Einzige, was ich richtig kacke fand, waren die Liebesgeschichten. Die waren mir viel zu plump in der Serie. Die reden so von damals, als ich dich kennenlernte und dann kennen die sich 4 Tage und ich denke mir so, was soll das? Aber 8 Folgen, je 45 Minuten, kann man schon machen.
0: Also trotzdem Empfehlung von Annika für eine neue Netflix-Serie, heißt Oasis.

0: Es ist 16 Uhr, wir sind Lukas Haag
1: und Timo Rudolf. Ein Angriff auf einen Zugschaffner in Rheinland-Pfalz. Dazu gab es letzten Herbst viele Schlagzeilen und Push-Meldungen. Der Zugbegleiter war gestorben, weil bei einer Ticketkontrolle ein Mann auf ihn eingeschlagen hatte. Der 26-Jährige ist heute verurteilt worden. Er muss 10 Jahre ins Gefängnis.
0: Um das Urteil gibt es Diskussionen. Der Mann wurde wegen Körperverletzung mit Todesfolge angeklagt. Die Familie des Opfers fordert eine Mordanklage. Das wollte ursprünglich auch die Staatsanwaltschaft. Das Gericht hat die Tat aber anders bewertet und gesagt, dass der Angeklagte den Zugbegleiter nicht töten wollte.
1: Der 26-Jährige hat die Schläge zugegeben. Er hatte weiter auf den Schaffner eingeschlagen, auch als der auf einen Sitz gesackt war. Der Mann war ohne Ticket unterwegs.
0: Laut dem Richter hatte er seinen Job verloren und schon am Vormittag Stress in einem anderen Zug gehabt, weil er auch da kein Ticket hatte. Gegen das Urteil können beide Seiten noch vorgehen.
1: Die Deutsche Bahn streicht ab übermorgen einige Haltestellen für IC- und ICE-Züge in NRW. Sie sagt, das soll das Schienennetz hier entlasten und für pünktlichere Fahrten und weniger Ausfälle sorgen.
0: Zum Beispiel fallen Halte in Düsseldorf, Bochum, Duisburg und Essen aus. Auch in Hamm fahren Fernzüge teilweise durch. Laut Bahn kann man stattdessen andere Züge zum nächsten NRW-Bahnhof nehmen.
1: Unternehmen wie Microsoft und Google können schon bald wieder private Chats durchsuchen, nach Hinweisen auf sexuellen Kindesmissbrauch.
0: Das EU-Parlament hat zugestimmt, dass eine Ausnahmeregel verlängert wird, aber nicht für Chats, die verschlüsselt sind.
1: Jetzt müssen die EU-Länder noch zustimmen. Ermittlungsbehörden hatten Druck gemacht, dass es eine Lösung gibt.
0: Eigentlich sollten einige Studierende ab dem Wintersemester mehr Geld bekommen. Die Bundesregierung hat jetzt aber die Erhöhung der BAföG-Sätze verschoben.
1: Die Wohnkostenpauschale für diejenigen, die nicht mehr zu Hause leben, sollte eigentlich von 380 auf 440 Euro steigen. Das kommt jetzt erst zum Sommersemester 27.
0: Auf der griechischen Insel Zakynthos musste heute der Flughafen gesperrt werden wegen einer Notlandung. Da ist ein Kampfjet verunglückt.
1: Der Jet hat dabei Feuer gefangen. Der Pilot konnte sich in Sicherheit bringen. Im Internet gibt es viele Videos von dem Vorfall.
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0: Über den Nachmittag kommt überall die Sonne raus und so geht der Tag heute auch zu Ende. Dazu noch zwischen 17 und 26 Grad.
1: Morgen dann auch erst Wolken und danach viel Sonne. Dazu etwas wärmer in Bad Berleburg bis 26. Gütersloh und Coesfeld kommen auf 28. In Krefeld und Jülich bis 30 Grad. Am Samstag dann nur Sonne und bis 33 Grad.
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3: Eigentlich wäre jetzt ein großartiger Zeitpunkt, das stickige Büro kurz zu verlassen und euren Arbeitsplatz zu verlegen. Auf die Dachterrasse oder in den Innenhof. So ein bisschen Draußenunterrichts-Vibes, wisst ihr? Das waren die besten Tage, haben wir nur bestimmte Lehrer immer gemacht. Hier ist Leon 1 Live Digi live für die nächsten 4 Stunden für euch. Fischer unterwegs für euch und wir gehen rein in den Donnerstagnachmittag mit Topic und Becky G. Jetzt für euch, das ist Sorry Papa.

0: Ja, ich weiß, dass ihr gerade keine Zeit habt. Ich weiß es wirklich. Ich will auch gar nicht nerven. Ihr habt keine Zeit für Dinge, zum Beispiel keine Zeit für Podcasts. Das Ding war, Podcast ist, oft braucht ihr so 20 Minuten, um rauszufinden, ist das überhaupt was für mich oder nicht? Kostbare Zeit, die ihr nicht habt. 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Der kürzeste Podcast der Welt. Nur wir haben ihn. Eure Hosts sind Saskia Fröhlich und Luisa Charlotte Schulz. Und wenn wir kurz sagen, meinen wir kurz. Der Podcast ist eine Minute lang, jede Folge. Und hier ist die neue Folge.
1: Saskia, findest du Sex mit Terminkalender gut?
2: Ach ja, das kommt wahrscheinlich ganz drauf an. Meins ist es jetzt nicht so, weil ich mag es schon spontan, so aus der Lust heraus.
1: Du musst ja überlegen, es gibt ja einen Alltag von Menschen. Stell dir vor, also viele haben ja so eine 180-Stunden-Woche. Die wissen ja schon gar nicht mehr, wann sie zum Sport gehen sollen und wann sie ihre Freunde treffen wollen. Dann gibt es ja auch noch Leute, die haben dann auch noch Kinder, vielleicht sogar mehrere von denen. Du musst ja gucken, wann du dafür Zeit findest. Und die Idee zu sagen, okay, immer montags 18 Uhr.
2: Aber dann musst du ja auch Bock haben. Vielleicht hast du keinen Bock dann und dann wird's rausgestrichen. Hast du nie wieder Sex.
1: Ja,
2: weißt du, was eigentlich der richtige Weg wäre? Und das ist einfach ein Fehler im System, in der Natur. Grüße an Mutter Natur. Die Libido muss sich doch anpassen. Wie bei Frauen, die viel Zeit miteinander verbringen. Der Zyklus gleicht sich an. Warum gleicht sich die Libido nicht in der Partnerschaft an?
1: Stimmt.
2: Das macht gar keinen Sinn, dass das nicht
1: wenn
2: schon automatisch
1: Leute,
2: von der Natur aus passiert ist.
1: Wenn hier Leute zuhören, die irgendwie in der Pharmaindustrie unterwegs sind, entwickelt doch dazu mal ein Medikament oder eine Tablette, die keine Nebenwirkungen hat. Die nimmt man gemeinsam ein und 2 Stunden später hat man zusammen Bock.
2: Ja.
1: Das würde eh
2: nicht. Wird man die, wenn man aber in so einem Moment ist, wo man keinen Bock hat, wird man die dann nehmen, die Pille?
1: Ich würde auf jeden Fall, weil
2: ja, okay.
1: Bock haben macht ja Bock.
2: Vielleicht ist es so Placebo. Du denkst so, ich nehme jetzt die Pille, um Bock zu haben und dann kriegst du automatisch Bock und brauchst die gar nicht.
1: Wir haben ein Geschäftsmodell. Wir haben was zu tun. Tschüss.
2: Ciao, Kakao.

0: Es gibt mir Leben, wie sehr dieser Track wieder gefeiert wird. Justin Bieber, Nicki Minaj in 1 Live Digi. Und das alles, weil Justin Bieber den beim Coachella gespielt hat. Und es stellt sich raus, Justin Bieber hat Bock auf mehr, weil der nächste Mega-Auftritt steht an und keiner hat mit gerechnet. Justin Bieber tritt nämlich jetzt auch auf beim WM-Finale nächste Woche. Brenny aus dem Digi-Team. Die Info kam voll spontan jetzt, ne?
1: Ja, wurde jetzt bekannt gegeben in einem Video, in dem die so alle Stars, die beim Finale auftreten, auf den Fußball geschrieben haben. Wir wussten ja schon von Madonna, Shakira und BTS. Dazu gekommen sind jetzt Burna Boy, Coldplay und eben Justin Bieber.
0: Das Line-Up ist sowas von insane. Aber ich muss sagen, Justin Bieber freut mich gerade am meisten.
1: Er persönlich freut sich natürlich auch sehr, hat er jetzt in einem Statement gesagt. Vor allem, weil er gut findet, dass 1 Euro von jedem Ticket an Hilfsorganisationen gespendet werden, die sich für Bildung von Kindern einsetzen. Also 100 Millionen Dollar sollen da wahrscheinlich zusammenkommen.
0: Okay, sehr schön. Also ich freue mich sehr, aber ich habe so ein bisschen das Gefühl, es wird nicht mehr wirklich ein Fußballspiel. Es wird eher ein Konzert, bei dem so ein kleines bisschen Fußball auch gespielt wird.
1: Gibt's auch wirklich sehr viele Kommentare, die genau das sagen. Aber so lange wird die Halbzeitshow auch gar nicht sein. Nämlich nur 11 Minuten komplett. Also so für alle Auftritte.
0: Wirklich? Also Shakira, Madonna, BTS, Coldplay und jetzt auch noch Justin Bieber, alle in 11 Minuten.
1: Richtig. Also wenn die wirklich nacheinander auftreten, dann hat eigentlich keiner von denen genug Zeit, um irgendeinen Song komplett auszuspielen.
0: Also es wird wahrscheinlich ein Medley der Götter nächste Woche Sonntag beim WM-Finale in der Halftime-Show. Justin Bieber ist jetzt auch mit dabei. Ich schalte ein, aber ja, nur in der Halbzeit. 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

habe jetzt auch endlich so einen Handventilator. Wisst ihr, so einen für unterwegs. Das Problem ist nur, der ist wirklich sehr laut. Also, it's giving Laubbläser. Das heißt, ich kann den nicht wirklich laufen lassen, wenn das Mikro an ist. Aber wenn das Mikro aus ist, puh, meine Haare wehen im Wind. Das ist wie eine Shampoo-Werbung hier im 1Live Digi-Studio. Olivia Rodrigo, jetzt für euch.

Heute ist irgendwie so ein Träumi-Tag, ne? Wenn ihr heute auch nichts geschafft kriegt, weil ihr immer nur träumt, dann ist dieser Track für euch. Weil er gibt euch so ein bisschen den Fokus zurück. Das ist Mauvais Joe. Diese tiefe Stimme, die hat fast, ich kann es nicht ganz beschreiben, fast so einen hypnotischen Charakter. Und dieser Beat scheppert euch einmal komplett durch die Knochen, von den Füßen, die ganze Wirbelsäule hoch bis in den Schädel. Übrigens, wenn ihr den Song schon kennt und eh schon Fans seid, auf YouTube gibt es jetzt eine Gospel-Version von diesem Track. Ah, oh, so gut. Hier ist das Original, das ist Malatier von Mauvais Joe in 1 Live Diggy.

0: Ich merke ja auch, immer mehr von euch sind gegen KI. Das hier ist Flora aus Köln.
1: Würde ich auch nicht benutzen, einfach weil ich es ein absurdes Konzept finde, einen Menschen zu erstellen, den es nicht gibt.
0: Ja, same. So KI-erstellte Fotos und Videos, ich finde, das hat immer irgendwie so was richtig Gruseliges an sich. Aber viele machen es halt trotzdem. Und jetzt geht's sogar direkt bei Insta in der App an aus dem Digi-Team.
2: Yes, wir können Fotos mit Prompts sehr realistisch verändern lassen. Also zum Beispiel kann ich in der App ein Selfie von mir machen, auf diese Sternchen rechts klicken und da dann schreiben, ändere meine Augenfarbe in blau, färbe meine Haare blond und entferne meine Pickel. Und dann kommt so ein kleiner Glitzerregen über das Foto und es sieht so real aus.
0: Okay, ich habe gerade mal geguckt bei mir in der App. Ich habe das, glaube ich, noch nicht. Ist das neu?
2: Ja, also die Funktion, die kommt jetzt nach und nach so in die Accounts. Viele Menschen kannten das auch noch nicht. Lilith aus Dortmund zum Beispiel, habe ich die Einstellung mal gezeigt.
3: Ich finde es krass, wie man sich einfach zu einer anderen Person verwickeln kann im Prinzip. Man kann ja so viele verschiedene Persönlichkeiten dann haben, wie man will. Das ist total krass, was man machen kann.
2: Ich habe auch sehr viel mehr negative als positive Antworten bekommen. Hätte ich so gar nicht mit gerechnet.
0: Das Ding ist halt, dass auf Instagram noch mehr KI-Content als eh schon jetzt wahrscheinlich ist. Weil du es jetzt halt direkt in der App machen kannst. Du brauchst nicht mehr eine externe App. Gilt das denn auch für Stories zum Beispiel?
2: Nee, für Story-Videos gibt es jetzt keine Prompt-Funktion, aber bei Reels gibt es ein heftiges KI-Feature. Du kannst in manchen Videos die Sprache ändern lassen, sodass du nicht mehr Deutsch sprichst, sondern ganz easy Französisch oder Türkisch zum Beispiel.
0: Wow.
2: Und zusätzlich verändert die KI deine Mimik, sodass dein Mund sich exakt synchron zu dieser veränderten Spracheinstellung bewegt.
0: Also die neuen KI-Features von Insta gucken wir uns heute Nachmittag mal genauer an und welchen Haken ihr bei Insta jetzt setzen solltet. Wenn ihr das alles nicht wollt, klären wir auch noch bei mir in der Show und zwar ab 17 Uhr. Vorher Sarah Larsen jetzt in 1 Live Digi.

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1: Um 5 mit Lukas Haack
2: und Timo Rudolph. In Gelsenkirchen hatten AfD-Mitglieder Menschen mit Migrationshintergrund aufgefordert, die Straße zu putzen. Jetzt hat ein AfD-Mann deshalb sein Amt verloren. Der bisherige zweite Bürgermeister von Gelsenkirchen, Norbert Emmerich.
1: Das ist in dem umstrittenen Video genau zu sehen. Die AfD-Gruppe zieht mit Besen und Kehrblech durch den Stadtteil Ückendorf. Vor allem Sinti und Roma sind zu sehen. Einige kehren nach Aufforderung tatsächlich vor ihrer Tür. Das Video hat die AfD-Politikerin Seli Zacharias hochgeladen.
3: Hey, nein, komm her, komm! Super, so ist gut. Wieso ist hier immer so dreckig? Guck mal, ist das normal? Die Deutschen haben die Schnauze voll. Bravo, guck mal, super, guck mal, jetzt sieht's schon wieder besser aus.
2: Seli Zacharias hat nachher gesagt, dass die Menschen sogar freiwillig sauber gemacht hätten. Dem WDR haben einige Anwohner gesagt, dass sie aus Angst gefegt hätten.
1: Andere Parteien in Gelsenkirchen fanden die Aktion demütigend und rassistisch. Fast 3/4 der Stadtratsmitglieder haben dafür gestimmt, dass Emmerich abgewählt wird, weil er beteiligt war. Er hat nachher gesagt, er bereue nichts.
2: Ein 26-Jähriger muss 10 Jahre in Haft, weil er einen Zugbegleiter bei einer Ticketkontrolle so heftig geschlagen hat, dass der starb.
1: Der Fall aus Rheinland-Pfalz hat für viel Aufsehen gesorgt und auch über das Urteil gibt's Diskussionen. Das Gericht hatte sich gegen eine Mordanklage entschieden, weil es davon ausging, dass der Mann den Zugbegleiter nicht töten wollte.
2: In Bayern sitzt ein 16-Jähriger in U-Haft. Er soll gestern in einem Gymnasium Schülerinnen angegriffen haben. 2 13-Jährige wurden mit einem Messer schwer verletzt.
1: Der 16-Jährige soll auch eine Pistole dabei gehabt haben, die nach einem Schuss nicht mehr funktioniert hat. Die Ermittler prüfen, ob er sie mit einem 3D-Drucker selbst hergestellt haben könnte.
2: Seit Tagen wird darüber spekuliert, wann Jürgen Klopp neuer Fußball-Bundestrainer der Männer wird. Heute könnte Bewegung in die Sache kommen.
1: Laut Sportschau-Information sind DFB-Chef Neuendorf und DFB-Vizepräsident Watzke auf dem Weg in die USA, um mit Klopp zu sprechen. Dabei geht es wahrscheinlich um Vertragslaufzeit, Gehalt und Klopps aktuellen Vertrag bei Red Bull.
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2: Das geht heute meistens mit Sonne zu Ende. Dazu über den Abend noch zwischen 17 und 26 Grad.
1: Morgen dann auch erstmal viele Wolken. Später kommt die Sonne raus. Dazu wird es wieder wärmer in Ansbeck und Höxter 27 Grad. Essen und Bocholt kommen auf 29, Köln auf bis 31 Grad. Am Samstag dann von Anfang bis Ende sonnig und bis 33 Grad.
4: Deutschland auf dem Weg nach Hause am Donnerstagabend, wo es oft so einen Moment gibt, wo sich zwei Augen treffen, die sich nie wieder sehen werden. Kennt ihr das, wenn ihr so Auto fahrt und an euch links fährt eine Tram vorbei, eine Straßenbahn, so langsam, und dann habt ihr ganz kurz Blickkontakt mit jemandem in der Tram, so eine Frau, die am Fenster sitzt, und dann habt ihr so einen kurzen Moment zusammen und ihr wisst, ihr werdet euch wahrscheinlich nie wieder sehen. Es ist bittersüß. Okay, ich drifte so ein bisschen ab ins Philosophieren. Das heißt, mein Gehirn ist schon voll im Wochenendmodus. Vorletzter Feierabend der Woche. Wir machen weiter mit Shakira und Burna Boy jetzt hier in 1 Live Digi.

0: Häuser, 24 Stunden bis zum Wochenende. Ich hoffe, ihr seid schon voll in der Planung, wisst schon, was ihr macht, was ihr esst, was ihr trinkt, was ihr glotzt. Wenn nicht, dann habe ich ein bisschen Inspo für euch. 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
1: Meine Frage ist, was findet ihr an Menschen im Alltag unsympathisch oder nervig, obwohl sie eigentlich überhaupt nichts falsch gemacht haben?
2: Also es gibt Leute, die denken wirklich, auf der Karstadt-Rolltreppe müsste ich ganz rechts stehen, weil sie ja vorbeihetzen könnten in die Damen-Trikotage-Abteilung, weißt du? Nur weil sie es in New York mal irgendwo gesehen haben. Wir machen keine Rettungsgasse frei auf der Rolltreppe, das geht mir auf den Sack.
3: Nee, da bin ich ja sofort dagegen, Streter.
2: Warum?
3: Na, weil die Frau im Recht ist.
2: Warum?
3: Weil du auf einer Rolltreppe nicht einfach in der Mitte zu stehen hast wie so ein Walfisch. Nein, aber warum solltest du dann das Recht haben, einfach da die ganze Rolltreppe zu versperren?
2: Weil das keine 25-minütige Fahrt ist mit kurzem Halt am Basislager, sondern mal eben 30 Sekunden nach oben führt.
3: Naja, aber stell dir mal...
2: Weißt du, steh früher auf, wenn du es eilig hast auf der Rolltreppe. Sei einfach 10 Minuten vorher da, wenn du so eilig hast auf einer Karstadt-Rolltreppe.
3: Was finde ich so im Alltag richtig nervig? Ich mag generell nicht Leute, die nicht mitdenken. Also zum Beispiel, wenn du auf einer Tankstelle so einfach rauffährst und da sind so drei Tanksäulen hintereinander frei, wenn du dann so an der ersten stehen bleibst.
2: Ja, ja.
3: Weißt du, sowas. Ja. Dass du dann schön hinten so vorbei und rückwärts so. Also Leute, die nicht mitdenken, machen mich sauer.

0: Adam Walker 1 Live Digi. Hab ich schon mal ein Reel weitergeschickt, ohne zu merken, dass es KI ist? Ja, absolut schuldig.
1: Krass, also wie sich das alles entwickelt, weil es immer leichter ist, Sachen zu fälschen, ne, und man gar nicht mehr unterscheiden kann, was echt ist.
0: Sagt Melina, Digi-Hörerin. Es ist auch wirklich strange, ne, wie viel KI-Content mittlerweile auf Insta ist. Und jetzt gibt's ein paar neue, krasse KI-Features in euren Reels auf Instagram. Anna aus dem Digi-Team, was genau geht da jetzt?
2: Also du hast es gerade schon ganz richtig gesagt, man kann bei seinen eigenen Reels die Sprache ändern, sodass man eben nicht mehr Deutsch spricht, sondern beispielsweise Chinesisch oder Englisch.
0: Wow.
2: Und zusätzlich wird das Videomaterial so verändert, dass sich die Lippen synchron zu der neu eingestellten Sprache bewegen.
0: Das ist schon spooky, ne? Und das alles geht nur mit einem Klick?
2: Ja, die Insta-Userin DJ Mayo hat dazu ein Video gepostet, weil sie auch mega schockiert war, dass sie das in den Einstellungen zu ihrem Reel plötzlich machen konnte. Und ich habe mal einen kleinen Teil rausgeschnitten, wo sie von Deutsch zu Bengalisch zu Englisch switcht.
3: Für besagte Regel braucht ihr eine Maßeinheit.
2: Und es wirkt nochmal sehr viel gruseliger, wenn man das Video sieht und sieht, wie sich ihre Lippenbewegungen immer an die jeweilige Sprache anpassen.
0: Es ist wirklich wild, was du da machen kannst. Ich bin mir sicher, dass ein paar Leute das auch nicht wollen. Ist das denn so ein klassisches Meta-Ding, dass ich da irgendwo meinen Haken setzen muss, wenn ich das nicht will?
2: Genau, in den Spracheinstellungen bei Insta könnt ihr das dann aktiv deaktivieren.
0: Okay.
2: Aber Taro aus Köln war gar nicht so abgeneigt.
4: Ja, kommt drauf an, wofür es genutzt wird, ne? Also kann praktisch sein, hilfreich sein, aber wenn es falsch genutzt wird und dann falsch übersetzt wird, kann das natürlich auch gefährlich werden.
2: Das ist halt der Punkt, ne? Woher soll ich wissen, dass das, was ich da sage, auch wirklich richtig und sinngemäß auf zum Beispiel Bengalisch übersetzt wird?
0: Ja, also wir haben gelernt, die KI-Tools auf Insta können eine Menge. Was für Risiken es gibt und was wir alle daraus lernen können, klären wir noch vor 18 Uhr hier in 1 Live Digi. Ich mache weiter jetzt mit Juju und Raf Camora. Der Track aus dem Album, das bald kommt, heißt Komm näher und läuft jetzt für euch.
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Flo und Leak It in 1Live.de. Absolute Panik, wenn ihr zu Hause gleich den Tiefkühler aufmacht und eure Eiswürfelschale leer ist. Oder nur so einen, kennt ihr das, wenn so ein Eiswürfel drin ist und ihr denkt euch, oh fuck. Keine kühlen Getränke für euch heute Abend. Aber es gibt ja eh Leute, die sagen, nee, wenn es warm ist, dann musst du warmes Wasser trinken.

Donnerstagabend in 1 Live Diggy. So, wenn ihr einen Song braucht, bei dem ihr euch fühlt, als hättet ihr euer Leben voll unter Kontrolle, dann lasst kurz alles stehen und liegen und dreht diesen nächsten Track hier laut. Ich habe euch Tyler und Zara Larsson mit She Did It Again. So ein bisschen Selbstbewusstsein in Musikform und ein Beat, der euch auch dazu zwingt, so ein bisschen gerader zu laufen, ein bisschen mehr die Schultern nach hinten zu drücken und so. Folgendermaßen ist der Song zustande gekommen. Tyler hat auf Insta so ein kleines Snippet gepostet, als der Song noch gar nicht draußen war. Und Zara Larsson hat gedacht, boah, ich wünschte, ich wäre auch auf dem Song. Und der Rest ist Geschichte. Das ist She Did It Again jetzt.

0: Spoiler-Alarm, die Hunde auf dem Trampolin im Garten. Das war kein echtes Video, das war KI. Insta wird eh immer mehr zur KI-Plattform. Ne? Es gibt ja eh super viel KI-Content mittlerweile. Aber jetzt hilft euch Insta sogar dabei, KI zu benutzen, direkt in der App. Es gibt ein paar neue Features, KI-Features in der Instagram-App. Anna aus dem Digi-Team hat diese Features schon. Und Anna, wenn ich es noch nicht habe, dann kommt es bald so mit dem nächsten Update, ne?
1: Genau. Und damit können wir bei unseren Story-Bildern Prompts setzen. Also einfach reinschreiben, ändere meine Augen- oder Haarfarbe, aber auch Pickel oder Falten entfernen. Alles ist möglich. Und bei Reels können wir bei manchen Videos die gesprochene Sprache ändern.
2: Weiß ich nicht. Das ist dann schon ein bisschen realitätsfern, glaube ich. Praktisch, aber halte ich nicht so viel von irgendwie. Hm.
1: Das sagt Anna aus Siegburg. Ihr habe ich die neuen Features gezeigt und die sehen eben schon wirklich sehr, sehr real aus.
0: Ja, das Ding ist halt, es wird jetzt noch schwieriger, die Unterschiede zu erkennen zwischen KI und Realität auf Instagram, wenn jetzt in jeder Story im Prinzip irgendwas gefuscht sein kann, oder nicht?
1: Ja, wobei da ist ja auch oben links die Kennzeichnung und das ist auch so ein bisschen paradox, denn der Umgang und das Nutzen von neuen KI-Tools kann uns da echt ganz gut schulen. Das sagt Amelie Duckwitz, sie ist Professorin für Medien- und Webwissenschaften an der TH Köln.
3: Wenn man selbst weiß, wie man KI einsetzen kann und mit KI Inhalte verändern kann, dann lernt man auch automatisch besser, KI-manipulierte Inhalte zu erkennen.
1: Und wie gesagt, auf Instagram zum Beispiel muss es ja auch gekennzeichnet werden. Das kann man entweder selber machen, aber Insta lässt da auch noch eine Software drüber laufen, die KI-Inhalte dann erkennen soll.
0: Also es gibt ein paar neue krasse KI-Features in der Instagram-App. Könnt ihr alle benutzen, wenn ihr wollt. Ich mag das nicht, Hot-Takes zu machen, aber ein Hot-Take von mir wäre, ich glaube, so gut fürs Schönheitsbild von uns allen ist das doch nicht, oder?

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1: Das ist 18 Uhr, hier sind Lukas Haack
2: und Timo Rudolph. Eine Regel, die man vom Online-Shopping kennt, kann wohl auch Auswirkungen auf Streaming haben. Es geht ums Widerrufsrecht. Das besagt, dass man innerhalb von 14 Tagen etwas zurückgeben kann, ohne einen Grund zu nennen.
1: Wenn man zum Beispiel Klamotten im Internet bestellt, ist das ja ziemlich einfach zu regeln. Bei Streaming-Abos ist das etwas komplizierter, weil man eine Serienstaffel ja zum Beispiel schauen und dann vor der Frist kündigen kann. Der Europäische Gerichtshof sagt trotzdem, die Anbieter dürfen das Widerrufsrecht nicht generell ausschließen.
2: Das hat mit personalisierten Inhalten zu tun. Also wenn der Streamingdienst einem zum Beispiel Serien anzeigt, die einem gefallen könnten, weil man bisher Ähnliches geguckt hat. Dann ist das laut Gericht eine digitale Dienstleistung und die darf man innerhalb der 2 Wochen widerrufen.
1: Und wenn man übrigens in der Frist kündigt, obwohl man schon etwas geguckt hat, ist das auch geregelt. Dann muss man nämlich eine angemessene Entschädigung zahlen, so sagt das der EuGH.
2: Ein Video auf Social Media hat jetzt Konsequenzen für einen AfD-Politiker. Er ist als stellvertretender Bürgermeister von Gelsenkirchen abgewählt worden.
1: In dem Video war eine Gruppe AfD-Leute in der Stadt unterwegs und hat Menschen mit Migrationshintergrund rumkommandiert und sie aufgefordert, die Straßen vor ihren Häusern zu säumen.
2: Vor ein paar Monaten haben wir über Kürzungen bei der Psychotherapie berichtet. Geplant war, dass Therapeutinnen und Therapeuten 4% weniger Geld für Behandlungen nehmen dürfen.
1: Das wurde aber jetzt erstmal von einem Gericht gestoppt, bis über eine Klage entschieden ist. Möglicherweise waren Zahlen nicht korrekt, die als Grundlage für die Kürzungen genommen wurden.
2: Die Deutsche Bahn streicht ab übermorgen einige Haltestellen für IC und ICE-Züge in NRW. Sie sagt, das soll das Schienennetz hier entlasten und für pünktlichere Fahrten und weniger Ausfälle sorgen.
1: Zum Beispiel fallen Halte in Düsseldorf, Bochum, Duisburg und Essen aus. Auch in Hamm fahren Fernzüge teilweise durch. Laut Bahn kann man dann stattdessen andere Züge zum nächsten NRW-Bahnhof nehmen.
2: Auf der griechischen Insel Zakynthos musste heute der Flughafen gesperrt werden wegen einer Notlandung. Da ist ein Kampfjet verunglückt.
1: Der Jet hat dabei Feuer gefangen, der Pilot konnte sich aber in Sicherheit bringen. Im Netz gibt's viele Videos zu dem Vorfall.
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2: Noch gibt's überall Sonne und so geht der Tag dann auch zu Ende. Dazu noch zwischen 17 und 26 Grad.
1: Morgen dann auch erstmal Wolken und danach viel Sonne, dazu etwas wärmer. Halle und Lüdenscheid kommen auf 27 Grad, Dortmund und Steinfurt auf 28, Wuppertal auf bis 30 Grad. Am Samstag dann nur noch Sonne und bis 33 Grad.
3: Hier ist Leo in 1 Live Digi. Wir verbringen die Woche miteinander. Ihr denkt vielleicht, ich sitze hier alleine im Studio die ganze Woche. Aber nee, ich hatte die letzten Tage einen Sidekick. Und zwar eine Mücke, die hier seit den letzten Tagen im Studio ist. Hat mich auch 3-mal gestochen. Und einer juckt auch noch mega einen Stich. Und das Gute ist, gestern Abend habe ich sie erwischt. Live in der Sendung. Und das Mikrofon war an. Hier ist eine Mücke im Studio. Eine Sekunde. Die mich die ganze Zeit sticht. Wenn Greenpeace zuhört. Sorry, es war Selbstverteidigung.
4: Alles gut.

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0: Lil Nas X, Jack Harlow, Industry Baby in 1Live.de. Lass mal eine Wahrheit aussprechen über uns Menschen. Wir brauchen immer was zum Gucken. Egal was es ist. So, wenn ich gerade keine Serie habe, die ich gerade gucke, es fühlt sich an wie ein Loch in meiner Seele. Ich guck alles. Selbst so, wenn ich keine Serie habe, dann mache ich People Watching. Guck ich mir einfach Leute an auf der Straße vom Balkon aus. Fast genauso gut. Wenn ihr gerade keine Serie habt, kann euch sehr empfehlen zur Überbrückung. Guckt euch die 1Live Generation Gag an auf YouTube. Hunderte Clips von den besten Comedians in Deutschland. Ein neues Talent bei uns im Line-Up ist Björn von Morgenstern und der hat auch ein paar neue Clips jetzt auf dem 1Live YouTube Channel.
1: Auf jeden Fall war ich mit meinem Eisbecher unterwegs und irgendwann ist so ein kleiner Junge an mir vorbei und der meinte: Ich will auch ein Eis! Und er hatte seine Mama dabei und die war richtig enttäuscht von mir. Die war so: Oh, muss das sein? Müssen Sie hier so rücksichtslos rumlaufen? Mit Ihrem Eisbecher so rumstolzieren, mit dem Partybecher? Sie wissen doch, was das bei den ganzen kleinen Kindern auslöst? Sie sind hier, Sie nehmen überhaupt keine Rücksicht auf Ihre Mitmenschen, Sie müssen auf Ihre Mitmenschen achten, auf Ihre Mitmenschen achten. Und ich dachte, stimmt. Ich achte gar nicht auf meine Mitmenschen in der Situation. Allerdings war der kleine Junge ja viel mehr mein Mitmensch. So als die Mama. Also bin ich zu dem kleinen Jungen hin und meinte: Du, sag mal, hast du eigentlich schon eine Playstation? Nein, ich habe noch keine Playstation. So, boah, krass, in deinem Alter hatte ich schon 3. Warum denn 3? Na, weil meine Mama mich liebt.

0: Okay, ob ihr ins Kino geht am Wochenende oder nicht, klären wir in den nächsten zwei Minuten.
1: Ich bin Vaiana!
0: Weil Vaiana ist ab heute im Kino. Nee, nicht der Originalfilm, sondern jetzt eine Live-Action-Version. 10 Jahre später, jetzt wieder im Kino mit The Rock als echtem Maui. Marcel aus dem Digi-Team hat den Film schon für uns geguckt und kommt mit dem Hot-Take ins Studio, sagt, unnötigster Film des Jahres?
2: Hey, ja, wobei ich gleich schneller zurückruder, als es Vaiana je konnte. Also es roch für mich halt einfach nach Geldscheffel, nach Ausschlachtung von Erfolg. Aber ich muss sagen, diese Version funktioniert.
0: Also es ist ja auch interessant, The Rock hat im Originalfilm Maui gesprochen, jetzt spielt er ihn for real. Also irgendwie, es passt dann doch, ne?
2: Es passt komplett und es ist ja auch ein bisschen seine echte Lebensgeschichte, hat mir Dwayne Johnson erzählt.
3: It is a way to reconnect with my own roots and Maui's inspired by my grandfather.
2: Maui ist angelehnt an seinen eigenen echten Großvater und ich hatte halt generell so ein bisschen Angst, dass es mit ihm jetzt ein bisschen albern wird, aber nein.
0: Okay, das heißt allein wegen Dwayne Johnson fandest du den Film noch ganz geil?
2: Ja, wobei das ist tatsächlich nicht der Grund. Ich habe nämlich erst im Film begriffen, wie wichtig das ist, dass Vaiana nicht einfach jetzt nur so eine Animationsfigur bleibt. Der Film, die Figur, das hat so eine Bedeutung für die polynesische Kultur, dass damit Katie Lagaaya, jetzt eine 19-Jährige mit samoanischen Wurzeln, auch im Realfilm so liefern kann, plus Dwayne Johnson. Das ist der Grund, warum dieser Film niemals der unnötigste Film des Jahres sein könnte. Die ganze Story hat ihre eigene Magie, das funktioniert auch total als Live-Action-Version und dass man das jetzt besser finden muss, das hat ja auch niemand gesagt.
0: Also wenn ihr Nostalgiegefühle vom Feinsten braucht, dieses Wochenende, Vaiana, der neue Live-Action-Film ist ab heute im Kino.
1: Ein

Legendäre 2000er Vibes in 1 Live Diggy, Jason Derulo, What You Say. Donnerstagabend und ihr plant die perfekte Ausrede, morgen ein kleines bisschen zu spät zu kommen. Ich habe ein paar Ausreden, die immer gehen. Selbst erprobt und bestätigt von mir, könnt ihr jetzt gerne mitschreiben. Also, ich hatte noch einen Termin, geht schon mal immer. Was ich auch gern benutze, mein Vermieter hat mich angerufen. Die Waschmaschine ist ausgelaufen. Mein Zug hatte Stromausfall und ist liegen geblieben. Oder was auch immer geht, jemand hat mich zugeparkt. Sucht euch eine Ausrede aus und genießt die 20 Minuten mehr Schlaf. Hier ist 1Live.de mit Haven und Caitlin Aragon. Jetzt für euch, das ist I Run.

Die 2000er Vibes sind unreal heute Abend. Ich habe nichts dagegen. Hier ist Leon 1 Live D. So, ich weiß nicht, ob Song Maxing ein Ding ist, aber ich habe einen Track für euch von Summer Jam und Billa Joe. Und anders kann man es nicht bezeichnen. Die machen genau das mit diesem Track hier.

Ein Song, für den ihr mal an euren Equalizer-Einstellungen rumschraubt und den Bass vielleicht ein bisschen höher dreht, weil der Song zeigt so ein bisschen, wie gut eure Lautsprecher wirklich sind. Dieser Track ist produziert von ein paar Leuten, vor allem von Bezza. Das ist ein Musikproduzent aus Deutschland, der unter anderem den Song Life is Good von Future und Drake produziert hat. Also Hochglanzproduktion auf diesem Track. Der Song heißt Kilimanjaro, aber ihr merkt relativ schnell, mit dem Berg hat es nicht wirklich was zu tun. Summer Jam und Billa Joe jetzt für euch hier in 1 Live.

0: Euro Summer 1 Live Diggy. So, wenn die Amis eins können, ne, dann sind es ja wirklich Awardshows.
1: That is television and this is the Emmys.
0: Und im September geht's weiter mit den Emmys. Und seit ein paar Stunden wissen wir auch, wer nominiert ist. Britta aus dem Digi-Team. Meistens gibt es ja so eine Serie, die so überall nominiert ist, ne?
2: Ja, das ist dieses Jahr The Pitt mit 25 Nominierungen insgesamt nämlich.
0: Okay, habe ich jetzt noch nicht geguckt. Ich frage direkt mal, welche Serie muss ich mir sonst noch reinziehen, damit ich mitreden kann dann im September?
2: Hex, auch 24 Mal nominiert. Widow's Bay ist ganz vorne mit dabei. Beef, Spider-Noir und
0: okay,
2: The Beast
0: okay.
2: In Me.
0: Ich schreibe gerade mit und ich habe auch gesehen, dass Bad Bunny's Super Bowl Halftime Show nominiert ist.
2: Sogar 9 Mal, ja. Ist damit die meistnominierte Halbzeitshow ever.
0: Oh mein Gott. Okay, aber eine Serie habe ich jetzt noch nicht gehört. Was ist mit dieser Eishockey-Serie Heated Rivalry?
2: Ja, leider nichts. Die kommen für die Emmys nämlich nicht in Frage, weil das so eine komplett kanadische Serie ist.
0: Ah.
2: Und um bei den Emmys nominiert zu werden, muss irgendeine US-Firma irgendwie beteiligt sein.
0: Nicht dein Ernst.
2: Ja, also die können nur in der Kategorie international beste Serie nominiert werden und da gibt's die Nominierung auch erst im September. Aber Connor Story, der den Ilya gespielt hat, der ist auch jetzt schon nominiert für seinen Auftritt in der Comedy-Show Saturday Night Live.
0: Okay, also wenn ihr es eh durch die WM schon gewohnt seid, bis nachts um 3 Uhr wach zu bleiben, nächste Chance, 14. September, da laufen die Emmys und die Nominierungen sind jetzt draußen. Hier ist 1 Live Diggy.
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1: Um 19 Uhr mit Lukas Haack. Bei der Fußball-WM steigt heute das erste Viertelfinale. Frankreich spielt gegen Marokko. Die Partie sorgt in Frankreich für viele Emotionen. Da leben auch viele Menschen mit marokkanischen Wurzeln. Die Behörden stellen sich zur Sicherheit auch auf Ausschreitungen ein. Mehr von Desiree Krause.
2: In mehreren Städten erwartet man große Menschenansammlungen. Alle Sicherheitskräfte seien in vollem Umfang im Einsatz, um sicherzustellen, dass dieses Viertelfinale ein Fest bleibt, so das Innenministerium. In Paris und der Region drumherum beispielsweise darf man keine brennbaren Stoffe, Waffen oder Pyrotechnik mit sich führen. Die Außengastronomie darf in der Hauptstadt länger offen bleiben, bis 2 Uhr. Allerdings gibt es dafür Bedingungen, unter anderem, dass es gratis Wasser gibt und gegen mögliche sexistische Gewalt vorgegangen wird.
1: Ein 26-Jähriger muss 10 Jahre in Haft, weil er einen Zugbegleiter bei einer Ticketkontrolle so heftig geschlagen hat, dass der starb. Der Fall aus Rheinland-Pfalz hat für viel Aufsehen gesorgt und auch über das Urteil gibt es Diskussionen. Das Gericht hatte sich gegen eine Mordanklage entschieden, weil es davon ausging, dass der Mann den Zugbegleiter nicht töten wollte. Der EU-Gerichtshof hat ein Urteil gesprochen, das Auswirkungen auf Streaming-Dienste hat. Das Gericht sagt, dass für Streaming-Abos auch das Widerrufsrecht von 14 Tagen gilt. Geklagt hatten österreichische Verbraucherschützer gegen Sky. Anbieter befürchten, dass Leute jetzt zum Beispiel Abos für Sportgroßereignisse abschließen und in 14 Tagen widerrufen könnten. In 11 NRW-Städten gab es heute eine Razzia gegen Sozialbetrug. Es wurden mehrere sogenannte Schrottimmobilien überprüft. Ziel waren vor allem kriminelle Vermieter. Die nutzen die Notsituation von Menschen aus, bringen sie in heruntergekommenen Häusern unter und kassieren ihre Sozialleistungen. In Bayern sitzt ein 16-Jähriger in U-Haft. Er soll gestern an einem Gymnasium Schülerinnen angegriffen haben. Zwei 13-Jährige wurden mit einem Messer schwer verletzt. Der 16-Jährige soll auch eine Pistole dabei gehabt haben, die nach einem Schuss aber nicht mehr funktioniert hat. Die Ermittler prüfen, ob er sie mit einem 3D-Drucker selbst hergestellt hat.
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1: Das geht heute meistens mit Sonne zu Ende. Dazu über den Abend noch zwischen 17 und 26 Grad. Morgen dann auch erstmal viele Wolken. Später kommt aber die Sonne raus. Dazu wieder wärmer. Rheine und Paderborn kommen auf 27 Grad. Bottrop und Nümbricht auf 29. Düren auf 31 Grad. Am Samstag dann von Anfang bis Ende viel Sonne und bis 33 Grad.
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3: So, lass mal versuchen, Leute, heute Abend nicht mehr zu scrollen. Kriegen wir das hin? Es ist Sommer, es ist hell. Lass mal versuchen, nicht in diesen Scroll-Modus zu fallen heute Abend. Hier ein paar Dinge, die ihr stattdessen machen könnt. Geht 10 Minuten Fahrrad fahren. Lest 10 Seiten aus einem Buch. Oder packt 10 Songs, eine neue Playlist bei euch auf dem Handy. Hier ein paar Vorschläge.

geht's in 1Live.de mit Kalani und Usher. Und so funktioniert ein Duett. Für alle, die es vergessen haben. Ich meine, oft heutzutage bekommt so der Feature-Artist so eine Strophe und ist dann für den Rest des Songs nicht zu hören. Aber was diesen Song von Kalani und Usher so special macht, beide Stimmen sind irgendwie die ganze Zeit zu hören und tanzen so ein bisschen umeinander rum. Ist so ein bisschen die große Kunst des Duets. Viele machen es nicht mehr so. Deswegen bin ich großer Fan von diesem Track. Das ist

0: Ich muss mal kurz fragen, seid ihr auch so Leute, nach 10 Minuten auf dem Tretboot, haltet ihr euch für so einen richtigen Matrosen und sagt so, nee, lass mich mal steuern, ich hab einen Kurs. Also wenn ihr so denkt, ich bin eigentlich, war schon immer geborener Pirat, es gibt jetzt ein neues Game, heute rausgekommen, das Remake von Assassin's Creed Black Flag. Alles neu mit Next-Gen-Grafik, es sieht fantastisch aus. Joanna aus dem Digi-Team, ich habe aber so ein bisschen Angst, dass es nicht so piratig wird wie das Original.
1: Ja, das stimmt, aber keine Sorge, es wird sehr piratig. Wir kämpfen mit dem Säbel, Geschichten mit Berühmten wie Piraten wie Blackbeard, Erkunden von karibischen Inseln und natürlich Seeschlachten.
0: Ah, geil.
1: Mit Kanonen auf die gegnerischen Schiffe schießen, den Kahn durch die raue See steuern, lieb ich und fühlt sich in Resynced nicht nur gut, sondern tatsächlich noch viel besser an.
0: Oh.
1: Also hier merkt man, Ubisoft hat am Gameplay und der Steuerung ordentlich geschraubt.
0: Ich habe das Original gespielt, ist ja vor 13 Jahren rausgekommen, fand's fantastisch. Das Ding mit Remakes ist aber, die haben ja häufig das Problem, irgendwie, die wollen alle abholen, so die alten Fans und dann auch neue Spieler dazu holen. Und dann wird's oft nichts Halbes und nichts Ganzes. Ist das hier auch so?
1: Nee, also ich finde, den Spagat kriegt Resynced eigentlich ziemlich gut hin. Also wer neu ist, der kriegt hier so eine moderne Version von diesem Klassiker.
0: Mhm.
1: Es läuft, es sieht gut aus, es klingt gut, die Story macht immer noch Bock. Und ich finde, alte Fans, die kriegen die Originalstory, ist ja immer wichtig, aber auch eben neuen Content. Zum Beispiel neue Handlungsstränge oder Weggefährten. Und es fügt sich zum Großteil auch alles sehr gut ein. Hier und da, ja, hat man vielleicht schon gesehen, dass es nicht alles aus einer Füllfederhalter ist, wie vor 13 Jahren. Aber ich bleib dabei. Also wer mit aufs Black Flag Resynced Piratenschiff will, der wird hier abgeholt. Egal ob neuer Freibeuter oder alter Captain.
0: Ich liebe diese Piratensprache. Assassin's Creed Black Flag Resynced kriegt ihr jetzt neu für PC, PS5 und Xbox.

mit Leo, 19.30 Uhr, Donnerstagabend. Ich weiß, der Kopf ist so ein bisschen im Recovery-Modus, wenn ihr gerade mit der Arbeit fertig geworden seid. Ich kenne das auch so, nach der Arbeit zurück in die Welt gehen und es ist so still im Auto, aber euer Gehirn rattert noch. Was leider hilft, ist das Radio so ein kleines bisschen leiser drehen und ein bisschen tief atmen. Und in ein paar Minuten fühlt die Welt sich schon wieder ein bisschen leichter an. Hier ist 1Live Diggy, Another und 54 Ultra. Läuft jetzt.

0: Also sie wird definitiv nicht rausfliegen bei der WM. Shakira mit ihrem WM-Song zusammen mit Burna Boy. Die Die in 1Live Digi. Hat so viele WM-Songs mittlerweile gemacht. Sie bleibt safe drin. Aber so viele Spieler hören jetzt auf, ne? Die ganzen Legenden erleben gerade ihre letzte WM.
1: Ja, und schade, dass die Legenden raus sind. Aber war jetzt nochmal schön, dass man die gesehen hat. Ich wünsche denen alles Gute für die weitere Karriere und ihr Leben.
2: Ich glaube, es kommt auf den Spieler an. Bei manchen denke ich mir, okay, die Zeit ist gekommen. Es reicht jetzt. Zum Beispiel auch in Deutschland Manuel Neuer.
3: Das sind halt jüngere Spieler, die mehr Potenzial haben. Es wird auf jeden Fall spannend, wer Meister wird.
4: Das ist schon traurig, sag ich mal. Ja. Also kommt jetzt eine neue Generation, die alte geht.
0: Also meine Freundin ist schon mal sad, weil Manuel Neuer raus ist und sie so ein bisschen einen Crush auf ihn hat. Dann der Brasilianer Neymar, Cristiano Ronaldo, Luka Modric und auch Messi wird aufhören, wenn die WM vorbei ist. Aber das Ding ist, das Gleiche sagen wir halt in 20 Jahren, ne, über die ganzen jungen Spieler, die jetzt erst anfangen. Die WM ist übrigens heute Abend back, nachdem es gestern kein Spiel gab. Heute Abend Viertelfinale. Frankreich-Marokko geht los um 22 Uhr im Ersten.

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1: Es ist 20 Uhr und ich bin Lukas Hack. In Gelsenkirchen hatten AfD-Mitglieder Menschen mit Migrationshintergrund aufgefordert, die Straße zu putzen. Jetzt hat ein AfD-Mann deshalb sein Amt verloren. Der bisherige zweite Bürgermeister von Gelsenkirchen, Norbert Emmerich. Was in dem umstrittenen Video zu sehen ist, sagt Timo Rudolph.
2: Die AfD-Gruppe zieht mit Besen und Kehrblech durch den Stadtteil Ückendorf. Vor allem Sinti und Roma sind zu sehen. Die AfD-Politikerin Seli Zacharias kommandiert sie rum und fordert sie auf der Straße sauber zu machen. Und einige kehren nach der Aufforderung tatsächlich vor ihrer Tür. Seli Zacharias hat nachher gesagt, dass die Menschen sogar freiwillig sauber gemacht hätten. Dem WDR haben einige Anwohner gesagt, dass sie aus Angst gefegt hätten. Andere Parteien in Gelsenkirchen fanden die Aktion demütigend und rassistisch. Fast 3/4 der Stadtratsmitglieder haben dafür gestimmt, dass Emmerich abgewählt wird, weil er beteiligt war. Er hat nachher gesagt, er bereue nichts.
1: Unternehmen wie Microsoft und Google können schon bald wieder private Chats durchsuchen, nach Hinweisen auf sexuellen Kindesmissbrauch. Das EU-Parlament hat zugestimmt, dass eine Ausnahmeregel verlängert wird, aber nicht für Chats, die verschlüsselt sind. Jetzt müssen die EU-Länder noch zustimmen. Ermittlungsbehörden hatten Druck gemacht, dass es eine Lösung gibt. Im Dortmunder Stadtrat gibt es gleich eine Abstimmung zu einem geplanten Bettelverbot. Rund um Biergärten und andere Außengastronomie in der Innenstadt sollen Gäste nicht mehr nach Geld gefragt werden dürfen. Das Ganze soll erstmal für ein Jahr getestet werden. Kritiker sagen, dass arme Menschen damit weiter ausgegrenzt werden. Vor ein paar Monaten haben wir über Kürzungen bei der Psychotherapie berichtet. Geplant war, dass Therapeutinnen und Therapeuten 4% weniger Geld für Behandlungen nehmen dürfen. Das wurde jetzt erstmal von einem Gericht gestoppt, bis über eine Klage entschieden ist. Möglicherweise waren Zahlen nicht korrekt, die als Grundlage für die Kürzungen genommen wurden. Bei der Fußball-WM steigt heute das erste Viertelfinale. Frankreich spielt gegen Marokko. Die Behörden in Frankreich sind in Alarmbereitschaft. Sie befürchten Ausschreitungen. Zuletzt waren in Paris Fanfeiern nach dem Champions-League-Finale zwischen Paris Saint-Germain und Arsenal London eskaliert.
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1: Über Nacht bleibt es trocken, teilweise kann sich Nebel bilden, dazu noch zwischen 10 und 16 Grad. Morgen dann auch erst Wolken, danach viel Sonne und es wird etwas wärmer. Hamm und Schwerte kommen auf 28 Grad, Bocholt und Hagen auf 29, Heinsberg auf 30 Grad. Am Samstag dann nur Sonne und bis 33 Grad.
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Wir machen Musik und weltweite Partys für sexy people. So beschreibt Musikproduzent Yugel sein eigenes Label. Und ja, Leute, wir fühlen uns jetzt mal alle angesprochen, okay? Wir sind alle sexy people. Weil Musik, die bei Yugel entsteht, die ist Musik, bei der wir uns einfach alle gut fühlen dürfen. Also wir dürfen alle beim Dancen so knappe Kleidung tragen, wie wir wollen. Oder wir dürfen auch so bedeckt bleiben, wie wir wollen. Wir dürfen seine Musik überall hören, wo wir wollen. Wir dürfen sie fühlen, wie wir wollen. Scheißegal, weil das ist Musik für alle. Das ist Musik für sexy people. Also für uns, für euch, Digi-People. Und deswegen spiele ich uns jetzt Yugel mit Imael Angel und Ultra Nate. Ihr Track Move in the Sun, jetzt für euch in 1Live Digi.

0: Hört eins, let's digi. Ich bin Janina und Leute, ich habe es für euch ausgerechnet, damit ihr den Pain nicht habt, okay? Ich bin nicht gut in Mathe, aber ich habe rausgefunden, dass ein Drittel der Jonas Brothers ab heute im Kino singen. Das ist Nick Jonas, einer der drei Jonas Brothers, und der singt im neuen Film mit Power Ballad. Aber der singt da nicht alleine, sondern mit Ant-Man-Schauspieler Paul Rudd zusammen. Eine komplett wilde Kombi. Und deswegen brauche ich eine kurze Einordnung von Digi-Kino-Experten Marcel. Marcel, worum geht's in diesem Film?
1: Paul Rudd spielt einen Hochzeitssänger im Film. Er ist so semi-erfolgreich. Nick Jonas wiederum spielt einen Musikstar, der auf der Suche ist nach dem nächsten Hit. Und bei einer zugedröhnten gemeinsamen Jam-Session spielt dieser Hochzeitssänger Rick eben halt diesen Song, vor dem wir gerade gehört haben. Mhm. Jetzt machen wir einen kleinen Zeitsprung. Musikstar Danny macht daraus dann einen Hit.
0: Okay, also hat Jonas den einfach geklaut?
1: Ich sag mal so, dieser Vorwurf steht durchaus begründet im Raum.
2: Erkennst du es etwa nicht?
3: Sollte ich?
2: Natürlich, ja, solltest du. Das ist mein Refrain und mein Vers, den Song habe ich geschrieben.
1: Ja, und die Story dann ist halt quasi so der Kampf Underdog gegen großes Plattenlabel, so ein bisschen auch alt gegen jung, vor allem aber natürlich Moral gegen den Ego-Trip.
0: Ah, okay. Ich finde, es klingt ganz nett, bin ich ehrlich, aber halt nicht so nach dem Blockbuster, oder? Wie ist dein Eindruck?
1: Ich kann diesem Film keine großen Vorwürfe machen, aber es ist in der Story und in der Umsetzung dann halt einfach so ein bisschen Plätscher. Eher was für die Streaming-Watchlist. Das ist ein hübscher Sofa-Film. Nick Jonas und Paul Rudd, die allerdings schmeißen wirklich alles rein. Es ist so ein Feel-Good-Film, viel Musik, bisschen Drama, bisschen was fürs Herz, aber auch ein bisschen weit weg von super.
0: Okay, also eher für den Summer-Roll-Abend am Couchtisch. Power Ballad ist ab heute im Kino.

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4: Deswegen bin ich ein bisschen verwirrt, weil ich bin jetzt also wirklich an dem Punkt, wo ich auch erwachsen werde. Erwachsen werden ist so anstrengend. Ihr versteht das nicht, doch ich sehe euch, ihr versteht das, aber es ist wirklich so anstrengend. Letztens, ich sag ehrlich, ich war duschen, ich hatte einfach Haarausfall. Ich will doch keine Glatze. Weil woher weiß ich dann, wie weit ich mein Gesicht waschen muss? Wisst ihr, was ich meine? Wo hört man auf? Wenn du die Glatze so frisch rasierst, will sie dann dir so einen Nackenklatscher geben? Aber sie weiß nicht, wo der Nacken ist, deswegen haut sie auf die Glatze. Wisst ihr, weil man weiß ja nicht, wo ist denn der Nacken? Ich hab Angst vor Glatze irgendwann. Aber jetzt mal schön, hier sind echt viele Glatzköpfe. Also das muss ich ja auch mal sagen. Es ist ja nichts Schlimmes an Glatze, ist schön. Habt ihr mal meine Stirn gesehen? Das ist eine Halbglatze. Das ist eine halbe Glatze. Ja, wie bei dir, mein Maus. Ja, krass. Geheimratsecken, ne? Oder nur Ratsecken, weil geheim ist das nicht mehr.
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1: Um 9 mit Lukas Haack. In Dortmund hat der Rat der Stadt gerade für einen umstrittenen Plan gestimmt, ein Bettelverbot an Restaurants und Co. In der gesamten Innenstadt soll 5 Meter rund um Außengastronomie nicht mehr nach Geld gefragt werden dürfen. Warum, erklärt Michael Westerhoff.
2: Die Dortmunder Wirte klagen, dass ihnen wegen der vielen Bettler die Gäste wegbleiben. Darauf hat die Politik jetzt mit dem Bettelverbot reagiert. In einer hitzigen Diskussion ging es darum, wen die Stadt schützen muss. Wirte und Gäste, die sich von Bettlern belästigt fühlen oder werden die Grundrechte der Bettler durch das Verbot eingeschränkt. Mit Stimmen von SPD, CDU und AfD hat der Rat das Bettelverbot beschlossen, das vorerst zeitlich auf 1 Jahr begrenzt ist.
1: Ein Video auf Social Media hat jetzt Konsequenzen für einen AfD-Politiker. Er ist als stellvertretender Bürgermeister von Gelsenkirchen abgewählt worden. In dem Video war eine Gruppe AfD-Leute in der Stadt unterwegs und hat Menschen mit Migrationshintergrund rumkommandiert und sie aufgefordert, die Straßen vor ihren Häusern zu säubern. In 11 NRW-Städten gab es heute eine Razzia gegen Sozialbetrug. Es wurden mehrere sogenannte Schrottimmobilien überprüft. Ziel waren vor allem kriminelle Vermieter. Die nutzen die Notsituation von Menschen aus, bringen sie in heruntergekommenen Häusern unter und kassieren ihre Sozialleistungen. In Bayern sitzt ein 16-Jähriger jetzt in U-Haft. Er soll gestern an einem Gymnasium Schülerinnen angegriffen haben. 2 13-Jährige wurden mit einem Messer schwer verletzt. Der 16-Jährige soll auch eine Pistole dabei gehabt haben, die aber nach einem Schuss nicht mehr funktioniert hat. Die Ermittler prüfen, ob er sie mit einem 3D-Drucker selbst hergestellt hat. Die Deutsche Bahn streicht ab übermorgen einige Haltestellen für IC- und ICE-Züge in NRW. Sie sagt, so soll das Schienennetz hier entlastet werden und pünktlichere Fahrten und weniger Ausfälle sollen gewährleistet werden. Zum Beispiel fallen Halte in Düsseldorf, Bochum, Duisburg und Essen aus. Auch in Hamm fahren Fährzüge teilweise durch. Laut Bahn kann man dann stattdessen andere Züge zum nächsten NRW-Bahnhof nehmen.
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1: Die Nacht ist meistens klar, stellenweise zieht Nebel auf, dazu noch zwischen 10 und 16 Grad. Morgen dann erst viele Wolken, später kommt aber auch die Sonne raus, dazu wird's wieder wärmer. Coesfeld und Dorsten kommen auf 28, Nümbrecht auf 29, Frechen und Hürth auf bis 30 Grad, am Samstag dann von Anfang bis Ende sonnig und bis 33 Grad.

0: Wenn es von eurem Lieblingsfilm endlich den zweiten Teil gibt, Leute, in dieses Gefühl müsst ihr euch jetzt mal kurz reinversetzen, weil so fühlt sich das gerade für Bücherfans an. Es gibt nämlich jetzt die heiß ersehnte Fortsetzung von dem Buch Silver Elite. Auf BookTok sind letztes Jahr wegen dieses Hype-Buches wirklich alle komplett durchgedreht und Digi-Kollegin Simone hat sich die Fortsetzung Broken Dove jetzt auch schon reingezogen. Also erstmal für alle, Simone, die es nicht mitbekommen haben. Worum geht es in dieser Buchreihe?
1: Ja, also es ist im Prinzip eine Dystopie mit fantastischen Elementen, aber auch viel Spice und Romance. Wir haben hier so eine dystopische Welt, wo nach einem Krieg durch freigesetzte Strahlung einige Menschen besondere Fähigkeiten besitzen, wie zum Beispiel Telepathie. Diese Leute werden von der aktuellen Regierung aber unterdrückt und gejagt und zu

0: Ihm gehört Wen. Sie ist so eine richtige Badass-Hauptprotagonistin und die wird dann in so ein militärisches Ausbildungsprogramm gesteckt und fängt dann da eine heiße Affäre mit dem Captain an. Problem, dieser Cross-Wedden ist der Sohn des tyrannischen Generals.
1: Okay, also eigentlich heißt das, zählt er zu seinen Feinden oder wie?
0: Ganz genau, das ist sozusagen auch das große Dilemma dann in Band 2 und Wen flüchtet auch zu der Gruppe, die aktuelle Regierung stürzen will, zu der er ja quasi gehört. Und da geht es auch wirklich immer wieder um so die Frage, gibt es eigentlich überhaupt eine gute Seite, wenn beide Seiten zahlreiche Opfer in Kauf nehmen, um an ihr Ziel zu kommen und auch um sozusagen jeweils die anderen so zu Menschen zweiter Klasse zu degradieren.
1: Wow, okay, ganz schön harter Stuff. Dann hat das Buch ja auch noch 800 Seiten. Würdest du sagen, lohnt sich das zu lesen?
0: Hat sich auf jeden Fall gelohnt. Ich fand den ersten Teil schon super und der zweite Teil ist wirklich voller spannender Überraschungen. Konnte ich am Ende nicht mehr aus der Hand legen und habe wirklich gestern bis tief in die Nacht gelesen.
1: Wow. Okay, Broken Dove von Danny Francis. Die Fortsetzung vom Booktop-Hype Silver Elite könnt ihr ab sofort kaufen.

0: Ein wunderschönen Digi-People. Ich bin Janina, was geht? Das ist die Hängematte, die wir heute brauchen, Leute. Ariana Grande mit ihrem Track Hate That I Made You Love Me. Da legen wir uns heute richtig schön rein und entspannen uns mal kurz bei diesen Temperaturen. Aber Ariana Grande war bei der Produktion von diesem entspannten Song mehr als entspannt, würde ich sagen. Schon ein bisschen excited. Es gibt nur Reel von ihr. Da sitzt sie im Tonstudio und probiert ihre erste, allererste Melodie zu diesem Beat aus.
1: It's like a whole new world.
2: Yeah.
1: And I'm so excited.
2: Me too.
1: To hear you sing on this is like, what the fuck?
0: Oh, habt ihr gemerkt? Die sind so aufgeregt, Ariana und ihr Produzent, weil so aus dem Nichts so eine geile Melodie entstanden ist. Und Ariana Grande wertschätzt das auch so voll. Und sie sagt so, oh mein Gott, dieser Beat, ich liebe den. Und dann schreibt sie auch unter dieses Reel, Tage wie diese sind die magischsten auf der Welt für mich. Ich liebe Paddle, also ihr neues Album, das soll ja Ende Juli rauskommen. Ich liebe diese Single, sagt sie, und ich liebe euch alle sehr. Danke für alles. Ey, das ist so cute, oh mein Gott. Mega intimer Moment zu diesem Song. Jetzt komplett ausproduziert und fertig. Es ist ein sehr, sehr, sehr geiler Track geworden. Das ist Hate That I Made You Love Me, Ariana Grande in 1FDG.

0: Hallo Freunde, hier ist Lisa 911 Digi. Was ist das Geheimnis für eine gute Ehe? Ich sag ganz ehrlich, das ist eine Frage, die kann ich nicht mehr hören. Ich kann sie nicht mehr hören, weil ich mir so denke, ja Leute, es ist ja obvious. Es ist doch wirklich obvious. Erste Base ist halt, man muss sich mögen. So. Zweite Base, finde ich, ist, man muss einander immer verstehen wollen. Und wenn das nicht der Fall ist und man okay damit ist, dass man sich mal nicht versteht, dann hat man ja wieder, dann geht man wieder zurück zu Base Number One, die halt ist, man mag sich halt. Und wenn man sich darauf besinnen kann, so, was brauche ich denn dafür ein Geheimnis, so, habt euch doch einfach lieb. Ich finde, das ist kein Geheimnis, Bruder, das ist halt einfach so basic human shit, sag ich als Unverheiratete. Ich finde die Frage allerdings völlig in Ordnung, wenn man dann Antworten bekommt, mit denen man nicht gerechnet hat. Und wenn sich dann da so kurz eine kleine nasty Ehrlichkeit einschleicht, wie hier bei dieser Kollegin, die wir bei der Tag in Berlin und Brandenburg im RBB Fernsehen gesehen haben.
1: Also wir haben gestern den 8. Hochzeitstag gehabt.
2: Nein, dann herzlichen Glückwunsch vom RBB. Letzte Frage, was ist ein Garant für eine glückliche Ehe?
1: Dass man sich gegenseitig so akzeptiert, wie man ist.
3: Lutschen, gut lutschen. Freund, gut lutschen.
2: Gut lutschen?
3: Lutschen.
2: Gut, dann erstmal vielen, vielen Dank dafür.

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1: Um 22 Uhr mit Lukas Hack. Bei der Fußball-WM startet gerade das erste Viertelfinale. Frankreich spielt gegen Marokko. Die Partie sorgt in Frankreich für viele Emotionen. Da leben auch viele Menschen mit marokkanischen Wurzeln. Die Behörden sind auch auf Probleme vorbereitet. Mehr von Desiree Krause.
2: In mehreren Städten erwartet man große Menschenansammlungen. Alle Sicherheitskräfte seien in vollem Umfang im Einsatz, um sicherzustellen, dass dieses Viertelfinale ein Fest bleibt, so das Innenministerium. In Paris und der Region drumherum beispielsweise darf man keine brennbaren Stoffe, Waffen oder Pyrotechnik mit sich führen. Die Außengastronomie darf in der Hauptstadt länger offen bleiben, bis 2 Uhr. Allerdings gibt es dafür Bedingungen, unter anderem, dass es gratis Wasser gibt und gegen mögliche sexistische Gewalt vorgegangen wird.
1: Im Dortmunder Stadtrat gab es heute eine Abstimmung zu einem geplanten Bettelverbot rund um die Biergärten und andere Außengastronomie in der Innenstadt. Sollen Gäste nicht mehr nach Geld gefragt werden dürfen. Das Ganze gilt jetzt erstmal für ein Jahr. Kritiker sagen, dass arme Menschen damit weiter ausgegrenzt werden. Vor ein paar Monaten haben wir über Kürzungen in der Psychotherapie berichtet. Geplant war, dass Therapeutinnen und Therapeuten 4% weniger Geld für Behandlungen nehmen dürfen. Das wurde jetzt erstmal von einem Gericht gestoppt, bis über eine Klage entschieden ist. Möglicherweise waren Zahlen nicht korrekt, die als Grundlage für die Kürzungen genommen wurden. In den USA versucht Präsident Trump offenbar weiter, sich über seine Amtszeit hinaus zu verewigen. Diesmal wurde ein Flughafen umbenannt. Der Airport in Palm Beach heißt jetzt Donald Trump International. Kostenpunkt für die Umbenennung inklusive neuer Schilder und so 5,5 Millionen Dollar. Auf der griechischen Insel Zakynthos musste heute der Flughafen gesperrt werden wegen einer Notlandung. Da ist ein Kampfjet verunglückt. Der Jet hat dabei Feuer gefangen. Der Pilot konnte sich in Sicherheit bringen.
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1: Über Nacht bleibt es trocken, teilweise kann sich Nebel bilden, das Ganze bei zwischen 10 und 16 Grad. Morgen dann auch erstmal Wolken und danach viel Sonne, dazu wird es etwas wärmer. Steinfurt kommt auf 28 Grad, Kleve und Moers auf 29, Aftstadt und Frechen auf 30 Grad. Am Samstag dann nur Sonne und bis 33 Grad.

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0: Hey, Digi-People, hier ist Lennart in 1 Live Digi. Gut, dass ihr da seid. Wir müssen mal eben kurz eine Hochzeit feiern. Ja, und zwar die von Millie Bobby Brown. Also, Hochzeit auf Netflix, im Film quasi. Im Film Enola Holmes 3, Digi-Kollege Marcel. Bevor wir die Hochzeit feiern, eben mal kurz die Frage aller Fragen. Enola ist die Schwester von Sherlock Holmes, oder?
1: Ja, das ist absolut richtig. Also zwei Fälle hat Enola Holmes ja auch schon gelöst. Das basiert relativ lose auf einer Buchreihe.
0: Ja.
1: Dieses Mal geht's nach Malta. Dort sollte Enola heiraten, was ihr Bruder Sherlock aber nur so

0: mittelprächtig findet. Und das ist aber schnell das kleinste Problem, denn kurz drauf ist Bruder Schnüffelnase verschwunden.
1: Ui, bei Hochzeiten wird da nicht eigentlich die Braut entführt, stattdessen jetzt Sherlock Holmes?
0: Ja, richtig, aber es ist natürlich ganz praktisch, wenn man da so eine Schwester hat mit gleichem Grips und Lupe. Ja.
2: Seine Garderobe ist unberührt. Wer auch immer das war, weiß also, dass sie ihn nicht sonderlich kümmert. Was wiederum heißt, dass derjenige über meinen Bruder Bescheid weiß.
0: So, und die Idee der Story ist eigentlich ziemlich fein. Die Ausfransungen, was da alles so irgendwie hintersteckt, puh, naja, ich muss nämlich wirklich leider sagen, für mich ist das bislang der schwächste Fall und Film.
1: Ui, okay, also ein klares Nein zur Hochzeit, woran liegt's?
0: Also, mir fehlt es tatsächlich einfach an Flair. Malta statt diese siffigen Gassen von London, du hast irgendwie nur Sonne und diese sandsteinfarbenen Burgen. Ja. Da ist auch wirklich sehr, sehr viel noch so an Story-Nebensträngen mit da drin und ich finde das Miträtseln leider einfach immer weniger.
1: Ha, okay, schade. Enola Holmes 3 gibt's auf jeden Fall jetzt auf Netflix. Falls ihr doch vielleicht eure eigene Meinung euch bilden wollt in diesem Film,

Hier ist 1 Live DG. Ich weiß, viele von euch sind super aufgeregt für das neue Album von Juju. Es dauert nicht mehr lange, Freunde. Anfang August kommt es raus und ich finde es irgendwie bemerkenswert, weil sie ist jetzt seit ein paar Monaten wieder back, nach 4 Jahren Pause. Und es ist ein bisschen so, als wäre sie nie weg gewesen. Also Juju, muss auch sagen, Respekt, dass man so einen Legendenstatus als Künstlerin erreichen kann. Und das mit nur einem Album bisher. Das ist der aktuelle Track zusammen mit Raf Camora. Super atmosphärisch, super minimalistisch. Ein Sound, der mich wirklich gespannt macht, wie das neue Album klingt. Mit dem Titel 44 Me, so wird das Album heißen. Dieser Track heißt Komm näher von Juju und Raf Camora jetzt in 1Live.de. Yeah.

0: Dieses kleine Grummeln, was ihr da hört, das könnte euer sogenanntes Hüngerchen sein. Tag Leute, hier ist 1LiveDigi und ich dachte mir bei dem schönen Wetter gerade, da grillen wir doch einfach was zusammen, oder? Grillwürstchen. Wenn ihr jetzt sagt, oh Gero, das ist mir zu kompliziert, ich weiß nicht, wie ich das machen soll. Keine Panik, ich helfe euch doch.
1: 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Heute Grillwürstchen kochen. Aber warum hört sich brutzelndes Würstchenfett an wie ein leichter Regenschauer auf einer Pfütze? Wie viele Zentimeter unterscheiden ein Grillwürstchen von einer Grillwurst? Und wie schnell fangen Rostbratwürstchen an zu rosten?
2: Wahrscheinlich genauso schnell wie deine kläglichen Gags.
1: Schritt 1. Um gute Grillwürstchen zu kochen, braucht ihr nur zwei Dinge. Einen Grill und Würstchen. Zuerst den Grill anzünden. Aber ich habe keinen Bock zu erklären, wie das geht, weil da haben sich ganze Familien dran zerstritten, ob man jetzt besser Grillanzünder, Papier, Pappe, Benzin, getrocknete Gurken oder egal was, aber Hauptsache einen Föhn benutzt. Wichtig ist nur, der Grill ist an, wenn die Kohle schön knistert. Hört sich in etwa so an. Schritt 2. Das Würstchentütchen mit einem Scherchen aufschneiden, Klammer auf. Das Däumchen kommt in das kleine und die restlichen Fingerchen in das große Schärchenlöchelchen, Klammer zu. Jetzt den fiesen Wurstkleber von den Würstchen mit dem Mündchen ablutschen und die Würstchen auf den Grillrost legen. Aber nicht parallel zu den Grillroststäbchen, sonst laufen die Würstchen Gefahr, durch das Rost auf die Kohle zu fallen. Ein sogenannter Worst Case.
2: Nicht lustig.
1: Schritt 3. Jetzt mit einer Gabel in eines der Grillwürstchen pieksen. Sollte es dabei so knacken wie eine Kaulquappe, auf die man aus Versehen tritt, sind die Würstchen fertig. Dann die Würstchen vom Grillrost fingern und genießen.
3: Grillwürstchen.
1: Die kulinarischen Tipps für alle Blockflötengesichter und die, die es noch werden wollen. 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
1: Die Nachrichten mit Dagmar Schlichting. Guten Abend. Der Bundestag hat eben strengere Regeln für E-Scooter beschlossen. Geklärt ist jetzt, wer haftet, wenn die Roller zum Beispiel Autos beschädigen oder Menschen verletzt werden. Was sich konkret ändert, erklärt Uwe Berndt, WDR Berlin.
2: Zum einen wird die Verantwortung der Fahrer von E-Scootern betont. Musste man ihnen bisher in jedem Fall die Schuld konkret nachweisen können, muss man jetzt umgekehrt als Fahrer oder Fahrerin seine Unschuld beweisen können, wenn ein Schaden entsteht. Aber auch die E-Scooter-Verleihfirmen werden künftig bei Schäden in die Verantwortung genommen. Wenn es ihnen nicht gelingt, den Verursacher des Schadens ausfindig zu machen, müssen sie dafür aufkommen. Das Argument lautet, weil die Verleiher von E-Scootern damit viel Geld verdienen, müssen sie auch bei den Schäden mit in die Verantwortung gehen. Diese Risiken müssen sie dann in ihr Geschäftsmodell einpreisen, damit die Geschädigten nicht auf den Kosten sitzen bleiben.
1: Der Bundestag hat auch eine milliardenschwere Finanzspritze für Länder und Kommunen beschlossen. Bis 2029 soll es jährlich 1 Milliarde Euro geben. 250 Millionen Euro können direkt an überschuldete Kommunen gehen, für Kitas, Schwimmbäder oder Bibliotheken. Der VW-Aufsichtsrat hat in Wolfsburg über weitere Sparmaßnahmen beraten. Dabei stellte VW-Chef Blume einen Plan vor, der den Autobauer aus der Krise führen soll. So soll die Modellpalette um bis zu 50% reduziert werden. Konkretes zu Werksschließungen oder Stellenabbau gab es nicht. In Deutschland greifen offenbar weniger Menschen zum Buch. Vor allem bei den Jüngeren ist das der Fall. Die Zahl der 20- bis 29-Jährigen, die letztes Jahr ein Buch gekauft haben, ist laut Buchhandel um fast ein Fünftel zurückgegangen.
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1: Der AfD-Politiker Norbert Emmerich ist nicht länger zweiter Bürgermeister von Gelsenkirchen. Der Stadtrat hat ihn abgewählt. Grund ist ein Video, in dem Menschen mit Migrationsgeschichte von Emmerich und anderen AfD-Politikern dazu gedrängt wurden, die Straße zu putzen. Andreas Arzt für WDR Aktuell.
3: Der Gelsenkirchener Stadtrat hat ein klares Zeichen gesetzt. Abgesehen von der AfD haben alle Parteien für die Abwahl von Norbert Emmerich als zweitem Bürgermeister gestimmt. Nach dem Ergebnis gab es lauten Jubel hier im Stadtrat. Emmerich selbst räumte sofort seinen Platz. Im Interview hinterher reagierte er recht gelassen, sprach von einem demokratischen Prozess, den er respektiere. Gleichzeitig sagte er aber auch, dass er seine Teilnahme an dem Video nicht bereue. Bei der Neuwahl hinterher setzte sich CDU-Kandidat Werner Wöll durch.
1: Das Wetter in Nordrhein-Westfalen. Die Nacht ist klar bei 16 bis 10 Grad, zum Morgen teilweise neblig. Morgen ist es dann im Osten mit ein paar Wolkenfeldern, am Nachmittag viel Sonnenschein. In Steinfurt bis 28 Grad, in Bottrop 29 und in Heinsberg 30 Grad. Das Wochenende wird sonnig, trocken und noch heißer bei 24 bis 33 Grad. Das war WDR Aktuell.

0: drehen.
1: Filmer?
2: Ja, die Minions sollen und wollen einen Monsterfilm drehen. Also sie sind quasi auf dem Weg dabei, ein neuer Quentin Blubbly Blue oder ein Baboy Spielberg zu werden.
3: Okay, lass mich raten, es wird chaotisch.
2: Natürlich, also klar. Der Minions Wahnsinn hoch 3, irre lustiger Anfang dieser Film, großes Actionfinale und dazwischen ein bisschen fast schon wie gewohnt eine Story mit so ein bisschen Durchhängern, weil im Sketchformat ist das natürlich fantastisch, auf Dauer von so 90 Minuten geht es mal wieder jetzt nicht so komplett auf.
3: Ja, aber ich sehe doch trotzdem da kleine Bananas in deinen Augen.
2: Ja, natürlich, claro que sí. Dieser Unfug ist weiterhin für mich wirklich das pure Gelbgold. Das ist wahnsinnig witzig. Und es gibt dieses Mal, und das ist wirklich das Geile, es gibt so Anspielungen an das uralte Hollywood.
0: Mm, Buddy.
4: Oh, Humphrey.
0: Piñata. Carbonara. Lasagna.
2: Hier Casablanca, du hast aber auch Kill Bill, ja. Du hast Charlie Chaplin und sie bleiben für mich weiter wirklich die witzigsten Sidekicks der Animationsgeschichte.
3: Okay, das klingt nach einem krass wilden Kinoabenteuer. Minions and Monsters, neuer Film. Übrigens mit den Stimmen von Bill

0: Yo, Digi-People, was geht? Hier ist Lennart in 1 Left Digi. Das ist doch jetzt genau der richtige Moment, um nochmal so ein paar Weisheiten, mal zu klären. Wie wär's mit der Weisheit von Kader Loth? Haben wir gesehen auf RTL Plus beim Kampf der Reality Stars. Kader, bitte!
1: Naja, Matthias übertreibt natürlich wieder in seiner Rolle und was sich, hasst, leckt sich. Nee, oder wie soll ich? Was? Ist egal.

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0: Was geht ab? Hier ist 1Live.de. Es ist wirklich nicht überraschend, dass dieser Mann lange Zeit Host war in Clubs und auf Partys. Also basically war er ein Hype-Man. Ganz ehrlich, bei dieser Stimme, ich kann mir das richtig gut vorstellen, wie eigentlich für diesen Job gemacht, als Hype-Man geboren. Das ist Movey Joe, das ist einer seiner ersten Solo-Tracks und ich bin großer Fan, das ist Maladier, jetzt hier in 1Live.de.
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1: Die Nachrichten mit Michael Treiß. Guten Abend. Der VW-Aufsichtsrat hat in Wolfsburg über weitere Sparmaßnahmen beraten. Dabei stellte Volkswagen-Chef Blume einen Plan vor, mit dem er das Unternehmen aus der Krise führen will. Helmut Eickhoff für WDR aktuell.
2: In einem offiziellen Statement spricht der Konzernvorstand von einem Zukunftsplan. Volkswagen solle schlanker werden, mit weniger Modellen und niedrigeren Kosten. Von Werksschließungen oder auch Stellenabbau keine Rede. Der Konzern vermied es, davon zu sprechen. Es bleibt nach dieser Aufsichtsratssitzung also offen, wie hart die Einschnitte sein werden. Nun ist mit wochenlangen und harten Verhandlungen um die Zukunft und die Neuaufstellung des Volkswagen-Konzerns zu rechnen. Gewerkschaft und Betriebsrat haben schon erbitterten Widerstand angekündigt.
1: Bei Unfällen mit Elektrorollern gelten künftig strengere Regeln für deren Vermieter. Der Bundestag hat am späten Abend eine Gesetzesänderung verabschiedet, durch die Geschädigten leichter an Schadenersatz kommen sollen. Aber auch Fahrerinnen und Fahrer der Roller sollen künftig bei vermutetem Verschulden haften. In Dortmund hat der Rat für ein Bettelverbot in der Stadt gestimmt. Es soll im Umkreis von 5 Metern rund um Kneipen, Cafés und Restaurants mit Außenplätzen sowie Biergärten gelten. Die Dortmunder Wirte hatten geklagt, dass ihnen wegen der vielen Bettler die Gäste wegbleiben. Darauf hat der Stadtrat jetzt mit dem Bettelverbot reagiert. Bei der Fußball-Weltmeisterschaft hat Frankreich den Einzug ins Halbfinale geschafft. In Boston gewann die Mannschaft 2:0 gegen Marokko. Frankreichs nächster Gegner ist der Sieger des Viertelfinalspiels Spanien gegen Belgien.
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1: Beim Hauptzollamt Duisburg waren langjährige Ermittlungen gegen Geldwäsche in der Baubranche erfolgreich. Nach 10 Jahren Flucht konnte ein Mann in Großbritannien festgenommen werden. Markus Böhm, WDR Duisburg.
3: Am Flughafen London Heathrow klickten im Juni die Handschellen. Dort nahmen Ermittler einen Mann fest, gegen den seit Jahren ein europäischer Haftbefehl besteht. Nach Angaben des Hauptzollamts Duisburg soll er einer Bande angehört haben, die über Scheinrechnungen und Schwarzgeldgeschäfte mindestens 30 Millionen Euro hinterzogen haben könnten. Nach seiner Überstellung nach Deutschland sitzt der Beschuldigte jetzt in Untersuchungshaft und wartet auf die Verhandlung vor dem Landgericht in Bochum.
1: Und so wird das Wetter in Nordrhein-Westfalen. Die Nacht ist meistens klar, bei Tiefstwerten zwischen 16 und 10 Grad. Zum Morgen hin kann es dann stellenweise Nebel geben. Tagsüber im Münsterland und Ostwestfalen-Lippe erst noch Wolken. Ansonsten geht's mit dem Freitag sonnig los. Ab dem Nachmittag gibt's dann überall viel Sonne. In Warendorf bis 28 Grad, in Dienstlaken 29 Grad und bis zu 30 Grad werden in Bedburg erreicht. Und auch das Wochenende wird sonnig, trocken und noch wärmer, bei Werten von 24 bis maximal 33 Grad. Das war WDR aktuell.